0: Nachrichten. Ich bin Thomas Brock. Nach der Sturzflut im Grenzgebiet zwischen Nepal und China bergen Retter immer mehr Tote. Nach neuen Angaben der nepalesischen Polizei sind mindestens 389 Menschen ums Leben gekommen. Mehr als 1300 Menschen werden noch vermisst, darunter auch einige deutsche Touristen.
1: Die Bilder sind wie aus einem Katastrophenfilm. Die ganze Region liegt unter dickem Schlamm. Dörfer und Infrastruktur sind zerstört. Erste Untersuchungen deuten auf einen gewaltigen Abbruch von Eis und Felsen hin. Dadurch könnte sich ein Fluss aufgestaut haben. Als die Blockade brach, wurden enorme Wassermassen freigesetzt. Die Armee hat derweil damit begonnen, hunderte Überlebende auszufliegen, darunter auch Ausländer. Auch der Dalai Lama zeigte sich heute bestürzt. Das Oberhaupt des tibetischen Buddhismus sprach allen Betroffenen sein Mitgefühl aus. Aus Bangkok, Carola Frenzen.
0: Die Fraktionen von Union und SPD schließen Änderungen am Rentenkonzept der Koalition nicht aus. Kein Gesetz gehe so aus dem Bundestag, wie es hineinkomme, sagte Unionsfraktionschef Frei bei einer gemeinsamen Klausurtagung in Münster.
2: Der Koalition stehen turbulente Wochen bevor. Die drei Landtagswahlen könnten CDU und SPD durchrütteln. Parallel dazu will die Regierung ihr Reformpaket umsetzen und hier gibt es noch Streitpunkte, vor allem bei der Rente mit 63. Die soll abgeschafft werden, doch daran gibt es intern Kritik. Es könnte auf Ausnahmen hinauslaufen für alle, die nicht in der Lage sind, länger als 45 Jahre zu arbeiten, wegen des harten Jobs oder der Gesundheit. Das Treffen in Münster soll die Fraktionen zusammenschweißen und Vertrauen schaffen, damit die Regierung stabil bleibt. Thomas Bremser, Redaktion.
0: Bei einer Gewalttat an einer Schule in Gosen-Neuzittau in Brandenburg sind eine Frau und ein Mann getötet worden. Ein Verdächtiger wurde vorläufig festgenommen. Die getötete Frau soll seine Ex-Freundin gewesen sein. Zunächst gab es Gerüchte um eine Amoktat an der Schule, was sich aber nicht bestätigte. Der SC Freiburg ist souverän in die Ligaphase der Fußball-Conference League eingezogen. Die Freiburger setzten sich im Playoff-Rückspiel gegen den FC Motherwell mit 4:1 durch. Schon das Hinspiel in Schottland hatte der SC mit 3:1 gewonnen.

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1: Ich bin Thomas Brott. Bei der katastrophalen Sturzflut in der Gebirgsregion zwischen Nepal und China sind laut jüngsten Angaben der nepalesischen Polizei 389 Menschen ums Leben gekommen. Zuletzt war von 359 Toten allein in Nepal die Rede. China hat bisher 3 Tote bestätigt. Dort hatte die Flut unter anderem einen Grenzübergang schwer getroffen. Hunderte Menschen werden noch vermisst. Auch deutsche Touristen sind darunter. Der Absturz einer Germanwings-Maschine in den Alpen mit 150 Toten ist auch nach mehr als 10 Jahren juristisch noch nicht abgeschlossen. Vor Gericht wird heute in Braunschweig in einem neuen Verfahren um zusätzlichen Schadenersatz gestritten. Hinterbliebene fordern bis zu 110.000 Euro vom Staat.
2: Der Co-Pilot hat die Maschine damals bewusst zum Absturz gebracht. Zu diesem Ergebnis kommen die offiziellen Untersuchungen. Ein Arzt hatte 2 Wochen vorher eine mögliche Psychose festgestellt. Die Lufthansa zahlte den Hinterbliebenen mehrere 10.000 Euro, einige fordern noch Geld vom Staat. Denn der ist verantwortlich für die flugmedizinischen Untersuchungen der Crew. Die hätte der Co-Pilot gar nicht bestehen dürfen, sagen die Kläger. Thomas Bremser, Redaktion.
1: Die UEFA bereitet im Streit um einen gescheiterten WM-Investorendeal ein Strafverfahren gegen FIFA-Präsident Infantino vor. Der Europäische Fußballverband verlangt dafür von der FIFA und beteiligten Finanzinstituten die Herausgabe von Dokumenten. Das geht aus einem Schreiben an ein Gericht im US-Bundesstaat Florida hervor.
3: Damit eskaliert der Machtkampf zwischen dem Europäischen Fußballverband und dem FIFA-Boss. Verdacht auf untreue Geschäftsbesorgung, so der Vorwurf gegen Infantino, den der UEFA-Präsident den europäischen Verbänden heute in Monaco im Detail erläutert hat. Was nichts anderes bedeutet als, jetzt soll Infantino auf juristischem Weg gestürzt werden. Wenn er verurteilt würde, könnte ihn das laut UEFA sogar ins Gefängnis bringen. Thomas Thonfeld, Sportredaktion.
1: Der FC Bayern München trifft in der Fußball-Champions-League-Gruppenphase daheim unter anderem auf den diesjährigen Finalisten Arsenal London. Das ergab die Auslosung in Monaco. Auswärts warten auf den FCB auch Atletico Madrid und Manchester United. Borussia Dortmund trifft auf Inter Mailand und ebenfalls auf Arsenal. RB Leipzig bekam schwierige Gegner in Real Madrid und Manchester City sowie Manchester United zugelost. Der VfB Stuttgart trifft unter anderem auf Inter Mailand, Atletico Madrid und Galatasaray Istanbul. 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
1: Einen schönen guten Morgen. Im Moment melden Garbsen, Stehlingen und Isernhagen 20 Grad. In Warmsen am Dorfplatz sind es 21. Dazu ist es verbreitet bewölkt. Im Laufe des Vormittags lockern die Wolken mehr und mehr auf. Am Nachmittag zeigen sich dann verbreitet aufgelockerte Abschnitte bei angenehmen 18 bis 24 Grad. In der kommenden Nacht klart es an vielen Orten auf. Morgen wird es nach frischem Start freundlich, später oft heiter bis wolkig und meist trocken. Am Morgen bei 14 Grad und am Nachmittag bei 24. Am Sonntag bleibt es ähnlich angenehm und warm. Zum Wochenstart setzt sich das trockene Wetter fort, dann etwas kühler.
2: Nachrichten. Ich bin Thomas Rockt. Nach der Sturzflut im Grenzgebiet zwischen Nepal und China bergen Retter immer mehr Tote. Nach neuen Angaben der nepalesischen Polizei sind mindestens 389 Menschen ums Leben gekommen. Mehr als 1300 Menschen werden noch vermisst, darunter auch einige deutsche Touristen.
3: Die Bilder sind wie aus einem Katastrophenfilm. Die ganze Region liegt unter dickem Schlamm. Dörfer und Infrastruktur sind zerstört. Erste Untersuchungen deuten auf einen gewaltigen Abbruch von Eis und Felsen hin. Dadurch könnte sich ein Fluss aufgestaut haben. Als die Blockade brach, wurden enorme Wassermassen freigesetzt. Die Armee hat derweil damit begonnen, hunderte Überlebende auszufliegen, darunter auch Ausländer. Aus Bangkok, Carola Frenzen.
2: Mehr als 10 Jahre nach dem Absturz einer Germanwings-Maschine in den Alpen beginnt heute in Braunschweig ein neuer Prozess um zusätzliches Schmerzensgeld. Hinterbliebene fordern bis zu 110.000 Euro vom Staat. Im März 2015 war eine Germanwings-Maschine auf dem Weg von Barcelona nach Düsseldorf in den französischen Alpen abgestürzt. 150 Menschen kamen ums Leben. Ermittlungen ergaben, dass der damalige Co-Pilot das Flugzeug absichtlich gegen einen Berg gesteuert hatte. Nach Überzeugung der Kläger ist die Flugtauglichkeit des Co-Piloten damals nicht ausreichend überwacht worden. Die Auslosung der Ligaphase der Fußball Champions League hat den deutschen Clubs überwiegend machbare Aufgaben beschert. Nur für RB Leipzig kommt es hart. Der BVB muss lange Reisen machen.
4: Für Borussia Dortmund stehen dabei Reisen ins mehr als 4000 Kilometer entfernte Baku in Aserbaidschan zu Sabah FK und zum Vorjahresüberraschungsteam aus Norwegen Bodø Glimt an. Auf Bayern München wartet ein Auswärtsspiel bei Atletico Madrid an jenem Ort, wo auch das Endspiel stattfinden wird. Auf dem Weg dorthin dürfte der englische Meister FC Arsenal in der Ligaphase der stärkste Gegner sein. Reihenweise attraktive Gegner erhielt RB Leipzig. Neben dem Gastspiel bei Real Madrid geht es auch zu Manchester United und der VfB Stuttgart bekommt es unter anderem mit Galatasaray Istanbul zu tun. Dirk Zeitler, Nachrichtenredaktion.
2: Der SC Freiburg ist souverän in die Ligaphase der Fußball-Conference League eingezogen. Die Freiburger setzten sich im Playoff-Rückspiel gegen den FC Motherwell mit 4:1 durch. Schon das Hinspiel in Schottland hatte der SC mit 3:1 gewonnen.
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1: Vorsicht auf der A2 Dortmund Richtung Hannover. Zwischen Rehren und Lauenau sind der linke und mittlere Fahrstreifen gesperrt. Und zwischen Bad Nenndorf und Wunstorf-Kohlenfeld steht ein defekter LKW. Vorsicht auf der A7 Hannover Richtung Hamburg. Zwischen Großburg-Wedel und dem Rastplatz Springhorst liegen Reifenteile auf der Fahrbahn. Frisch gemeldet, das sind die 8 aktuellsten Blitzer in der Region. Auf der B6 wird in Hannover-Linden-Süd zwischen dem Fahrradladen und dem Kreisel geblitzt. Auch auf der B6 steht ein Blitzer in Nienburg-Langendamm, kurz vor der Abfahrt Nienburg-Süd. Dazu in Celle-Altenhagen auf der Wittinger Straße. In Langenhagen-Silbersee-Siedlung wird auf der Theodor-Heuss-Straße kurz vor dem Restaurant kontrolliert. Und in Neustadt-Stöckendrebber steht ein Blitzer auf der Stöckendrebber Straße. Weiter geht es in Saarstedt auf der Hildesheimer Straße, 70 Meter vor der Tankstelle. In der Wedemark in Mellendorf auf der Kaltenweider Straße, Ecke Westbeke. Und in Hannover Großbuchholz auf dem Osterfelddamm. Alle weiteren Meldungen findet ihr wie immer auch auf der Mehrradio-Website und in unserer App. Kommt gut durch.
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1: Einen schönen guten Morgen. Im Moment melden Garbsen, Stehlingen und Isernhagen 20 Grad. In Warmsen am Dorfplatz sind es 21. Dazu ist es verbreitet bewölkt. Im Laufe des Vormittags lockern die Wolken mehr und mehr auf. Am Nachmittag zeigen sich dann verbreitet aufgelockerte Abschnitte bei angenehmen 18 bis 24 Grad. In der kommenden Nacht klart es an vielen Orten auf. Morgen wird es nach frischem Start freundlich, später oft heiter bis wolkig und meist trocken. Am Morgen bei 14 Grad und am Nachmittag bei 24. Am Sonntag bleibt es ähnlich angenehm und warm. Zum Wochenstart setzt sich das trockene Wetter fort, dann etwas kühler.
2: Nachrichten. Ich bin Thomas Rockt. Nach der Sturzflut im Grenzgebiet zwischen Nepal und China bergen Retter immer mehr Tote. Nach neuen Angaben der nepalesischen Polizei sind mindestens 389 Menschen ums Leben gekommen. Mehr als 1300 Menschen werden noch vermisst, darunter auch einige deutsche Touristen.
3: Die Bilder sind wie aus einem Katastrophenfilm. Die ganze Region liegt unter dickem Schlamm. Dörfer und Infrastruktur sind zerstört. Erste Untersuchungen deuten auf einen gewaltigen Abbruch von Eis und Felsen hin. Dadurch könnte sich ein Fluss aufgestaut haben. Als die Blockade brach, wurden enorme Wassermassen freigesetzt. Die Armee hat derweil damit begonnen, hunderte Überlebende auszufliegen, darunter auch Ausländer. Aus Bangkok, Carola Frenzen.
2: Mehr als 10 Jahre nach dem Absturz einer Germanwings-Maschine in den Alpen beginnt heute in Braunschweig ein neuer Prozess um zusätzliches Schmerzensgeld. Hinterbliebene fordern bis zu 110.000 Euro vom Staat. Im März 2015 war eine Germanwings-Maschine auf dem Weg von Barcelona nach Düsseldorf in den französischen Alpen abgestürzt. 150 Menschen kamen ums Leben. Ermittlungen ergaben, dass der damalige Co-Pilot das Flugzeug absichtlich gegen einen Berg gesteuert hatte. Nach Überzeugung der Kläger ist die Flugtauglichkeit des Co-Piloten damals nicht ausreichend überwacht worden. Die Auslosung der Ligaphase der Fußball Champions League hat den deutschen Clubs überwiegend machbare Aufgaben beschert. Nur für RB Leipzig kommt es hart. Der BVB muss lange Reisen machen.
4: Für Borussia Dortmund stehen dabei Reisen ins mehr als 4000 Kilometer entfernte Baku in Aserbaidschan zu Sabah FK und zum Vorjahresüberraschungsteam aus Norwegen Bodø Glimt an. Auf Bayern München wartet ein Auswärtsspiel bei Atletico Madrid an jenem Ort, wo auch das Endspiel stattfinden wird. Auf dem Weg dorthin dürfte der englische Meister FC Arsenal in der Ligaphase der stärkste Gegner sein. Reihenweise attraktive Gegner erhielt RB Leipzig. Neben dem Gastspiel bei Real Madrid geht es auch zu Manchester United und der VfB Stuttgart bekommt es unter anderem mit Galatasaray Istanbul zu tun. Dirk Zeitler, Nachrichtenredaktion.
2: Der SC Freiburg ist souverän in die Ligaphase der Fußball Conference League eingezogen. Die Freiburger setzten sich im Playoff-Rückspiel gegen den FC Motherwell mit 4:1 durch. Schon das Hinspiel in Schottland hatte der SC mit 3:1 gewonnen.
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1: Vorsicht auf der A2 Dortmund Richtung Hannover. Zwischen Rehren und Lauenau sind der linke und mittlere Fahrstreifen gesperrt. Und zwischen Bad Nenndorf und Wunstorf-Kohlenfeld steht ein defekter LKW. Vorsicht auf der A7 Hannover Richtung Hamburg. Zwischen Großburg-Wedel und dem Rastplatz Springhorst liegen Reifenteile auf der Fahrbahn. Frisch gemeldet, das sind die 8 aktuellsten Blitzer in der Region. Auf der B6 wird in Hannover-Linden-Süd zwischen dem Fahrradladen und dem Kreisel geblitzt. Auch auf der B6 steht ein Blitzer in Nienburg-Langendamm, kurz vor der Abfahrt Nienburg-Süd. Dazu in Celle-Altenhagen auf der Wittinger Straße. In Langenhagen-Silbersee-Siedlung wird auf der Theodor-Heuss-Straße kurz vor dem Restaurant kontrolliert. Und in Neustadt-Stöckendrebber steht ein Blitzer auf der Stöckendrebber Straße. Weiter geht es in Saarstedt auf der Hildesheimer Straße, 70 Meter vor der Tankstelle. In der Wedemark in Mellendorf auf der Kaltenweider Straße, Ecke Westbeke. Und in Hannover Großbuchholz auf dem Osterfelddamm. Alle weiteren Meldungen findet ihr wie immer auch auf der Meerradio-Website und in unserer App. Kommt gut durch.
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1: Moin aus der Meerradio-Wetterredaktion. Momentan messen wir in Stadthagen im Schlosspark 21 Grad, dazu ist es bewölkt. In Bergen sind es 18 Grad, dort gibt es Gewitter. Zwischen Heide, Leine und Weser beginnt der Tag noch grau und stellenweise nass. Im weiteren Vormittag werden die Wolken weniger, am Nachmittag zeigen sich dann verbreitet aufgelockerte Abschnitte bei nur schwachem bis zeitweise spürbarem Wind. In der kommenden Nacht klart es fast überall auf, dazu wird es mit 14 bis 17 Grad angenehm frisch. Morgen bleibt es zunächst heiter, später oft leicht bewölkt und am Nachmittag werden in der Steinhuder Meerregion 22 bis 24 Grad erreicht. Am Sonntag gibt es viel Sonne und nur einzelne Wolken. Am Montag zieht dann wieder mehr Grau auf.
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3: Ich bin Diana Kramer. Bei der katastrophalen Sturzflut in der Gebirgsregion zwischen Nepal und China sind nach jüngsten Angaben der nepalesischen Polizei mehr als 470 Menschen ums Leben gekommen. Mehr als 1500 wurden gerettet, darunter viele Verletzte. Es können auch Tage dauern, um ein klares Bild vom Ausmaß der Katastrophe zu bekommen, heißt es. Es wird vermutet, dass auch die Zahl der Opfer noch steigen wird. Mehr als 1400 Menschen gelten weiterhin als vermisst. Der Absturz einer Germanwings-Maschine in den Alpen mit 150 Toten ist auch nach mehr als 10 Jahren juristisch noch nicht abgeschlossen. Ab heute wird in Braunschweig in einem neuen Verfahren um zusätzlichen Schadenersatz gestritten. Hinterbliebene fordern bis zu 110.000 Euro vom Staat.
4: Der Co-Pilot hat die Maschine damals bewusst zum Absturz gebracht. Zu diesem Ergebnis kommen die offiziellen Untersuchungen. Ein Arzt hatte 2 Wochen vorher eine mögliche Psychose festgestellt. Die Lufthansa zahlte den Hinterbliebenen mehrere 10.000 Euro. Einige fordern noch Geld vom Staat. Denn der ist verantwortlich für die flugmedizinischen Untersuchungen der Crew. Die hätte der Co-Pilot gar nicht bestehen dürfen, sagen die Kläger. Ob das Gericht das auch so sieht, ist aber unklar. Es könnte die Klage auch zurückweisen. Thomas Bremser, Redaktion.
3: Die Grünen fordern die Bundesregierung angesichts der niedrigen Füllstände der Gasspeicher zum Handeln auf. Die Regierung müsse jetzt einen Gipfel zur Versorgungssicherheit mit Gas machen, sagte der Energiepolitiker Michael Kellner. Es sei frustrierend, schon wieder über leere Gasspeicher sprechen zu müssen, aber die Lage sei ernst. Die Füllstände der Gasspeicher lägen nur bei 52% und es sei unklar, wieso die Speicherziele erreicht werden sollten, sagte er. Damit zum Sport. Heute Abend startet die Bundesliga. Meister Bayern München eröffnet mit einem Heimspiel gegen den VfB Stuttgart die 64. Saison.
5: Mit 16 Punkten Vorsprung sicherten sich die Bayern in der letzten Saison den Titel. Und die große Frage ist natürlich, kann sie ein Team stoppen und die Liga zumindest ganz oben etwas spannender machen? Vize Dortmund, der sich gut verstärkt hat, Leipzig oder vielleicht auch der erste Gegner der Bayern aus Stuttgart? 14 Auftaktspiele in Serie haben die Münchner nicht verloren bei 12 Siegen. Thomas Thonfeld, Sportredaktion.
3: Anstoß in München ist heute um 20.30 Uhr.
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1: Aktuell auf den Straßen. In Isernhagen ist die Botfelder Straße zwischen der Königsberger Straße und der Stettiner Straße in beiden Richtungen gesperrt. Wenn ihr euch auskennt, umfahrt das Gebiet weiträumig. Diese 8 Blitzer habt ihr uns zuletzt gemeldet. Auf der B6 wird in Hannover-Linden Süd kontrolliert, zwischen dem Fahrradladen und dem Kreisel. Außerdem steht ein Blitzer auf der B6 in Nienburg-Langendamm, kurz vor der Abfahrt Nienburg-Süd. In Mellendorf auf der Kaltenweider Straße Ecke Westbeke, dazu in Hannover-Großbuchholz auf dem Osterfelddamm. In Neustadt wird außerdem in Mariensee auf der Hölti-Straße geblitzt und in Stöckendrebber auf der Stöckendrebber Straße. Weiter geht es in Langenhagen-Silbersee-Siedlung auf der Theodor-Heuss-Straße, kurz vor dem Restaurant. Und in Saarstedt steht ein Blitzer auf der Hildesheimer Straße, 70 Meter vor der Tankstelle. Weitere aktuelle Blitzer in der Region gibt es auch jederzeit online und in unserer Meerradio-App. Gute Fahrt!
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6: Was soll ich sagen? Wir starten nochmal rein, oder? Locker, flockig, entspannt, gut gelaunt, ab in Richtung Wochenende. Und einer hilft uns dabei, Alex

0: ist kein Geheimnis, was soll ich sagen, Satzzeichen, meine Damen und Herren, waren noch nie so wirklich meine Stärke. Wann, wo ein Komma hinkommt, du, das rate ich, manchmal mache ich es nach Gefühl, aber ein Satzzeichen habe ich, glaube ich, wirklich in meinem ganzen Leben noch nie benutzt. Semikolon, ne? Allein dieses Wort, ich finde, es klingt schon wahnsinnig verrückt, aber was es mit diesem Satzzeichen auf sich hat und wann man es verwendet, Kollege David Himmelreich, klär mal auf.
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2: Ein Semikolon soll dabei helfen, einen Satz besser zu strukturieren. Gut, das ist im Prinzip der Job jedes Satzzeichens. Das Semikolon, auch Strichpunkt genannt, ist dabei irgendwas zwischen Komma und Punkt. Ist in einem Satz ein Komma zu schwach bei einer Trennung, aber ein Punkt wäre auch zu viel des Guten, dann kommt eben das Semikolon zum Einsatz. Beispiel: Endlich habe ich ein neues Smartphone, Semikolon, es war echt teuer, Punkt. Theoretisch können wir daraus zwei Sätze machen, aber irgendwie gehören die beiden Teilsätze dann doch zusammen, aber ein Komma wäre irgendwie zu wenig. So erklärt das zumindest der Duden. Ein Rechtschreibfehler wäre es denn aber trotzdem nicht, weil das alles auch irgendwie etwas gefühlter ist als konkret definierbar. Eine wirklich sinnhafte Verwendung für das Semikolon gibt es dann aber doch bei Aufzählung von Gruppen. Ein Beispiel findet sich bei kaffeelingua.de. Für die Feier heute Abend brauchen wir noch Bier, Limonade und Wasser, Semikolon, Salzgebäck, Kekse und Chips, Semikolon, Papier und Plastikbesteck. Punkt. Da macht das Semikolon den Satz als solches dann noch verständlicher, weil es die Gruppen zusammenhält, also Getränke, Essen und Besteck. Zusammenfassend kann ich aber sagen, das Semikolon wird deutlich weniger verwendet, als es könnte, aber das ist am Ende auch kein Weltuntergang. 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
1: Einen schönen guten Morgen. Im Moment melden Haste am Skatepark 21 Grad, dort regnet es. In Lauenhagen sind es 22 und in Uetze 19 Grad, dazu ist es verbreitet bewölkt und trocken. Der Regen lässt aber nach, im Laufe des Vormittags lockert es langsam auf. Später zeigt sich bei uns in der Region häufiger aufgelockertes Wetter. In der Steinhuder Meerregion wird es heute angenehm mit bis zu 24 Grad. In der Nacht wird es trocken, dazu vielerorts klar oder nur leicht bewölkt. Morgen beginnt der Tag sonnig und bleibt tagsüber meist heiter bis wolkig. In der Früh liegen die Werte bei 14 Grad, am Nachmittag wird es angenehm mit 24 Grad. Am Sonntag setzt sich das freundliche Wetter zunächst fort. Am Montag wird es dann etwas unbeständiger. Am Deister und im Weserbergland halten sich die Wolken zeitweise etwas länger.
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3: Ich bin Diana Kramer. Bei der katastrophalen Sturzflut in der Gebirgsregion zwischen Nepal und China sind nach jüngsten Angaben der nepalesischen Polizei mehr als 470 Menschen ums Leben gekommen. Mehr als 1500 wurden gerettet, darunter viele Verletzte. Es können auch Tage dauern, um ein klares Bild vom Ausmaß der Katastrophe zu bekommen, heißt es. Es wird vermutet, dass auch die Zahl der Opfer noch steigen wird. Mehr als 1400 Menschen gelten weiterhin als vermisst. Der Absturz einer Germanwings-Maschine in den Alpen mit 150 Toten ist auch nach mehr als 10 Jahren juristisch noch nicht abgeschlossen. Ab heute wird in Braunschweig in einem neuen Verfahren um zusätzlichen Schadenersatz gestritten. Hinterbliebene fordern bis zu 110.000 Euro vom Staat.
4: Der Co-Pilot hat die Maschine damals bewusst zum Absturz gebracht. Zu diesem Ergebnis kommen die offiziellen Untersuchungen. Ein Arzt hatte 2 Wochen vorher eine mögliche Psychose festgestellt. Die Lufthansa zahlte den Hinterbliebenen mehrere 10.000 Euro. Einige fordern noch Geld vom Staat. Denn der ist verantwortlich für die flugmedizinischen Untersuchungen der Crew. Die hätte der Co-Pilot gar nicht bestehen dürfen, sagen die Kläger. Ob das Gericht das auch so sieht, ist aber unklar. Es könnte die Klage auch zurückweisen. Thomas Bremser, Redaktion.
3: Die Grünen fordern die Bundesregierung angesichts der niedrigen Füllstände der Gasspeicher zum Handeln auf. Die Regierung müsse jetzt einen Gipfel zur Versorgungssicherheit mit Gas machen, sagte der Energiepolitiker Michael Kellner. Es sei frustrierend, schon wieder über leere Gasspeicher sprechen zu müssen, aber die Lage sei ernst. Die Füllstände der Gasspeicher lägen nur bei 52% und es sei unklar, wieso die Speicherziele erreicht werden sollten, sagte er. Damit zum Sport. Heute Abend startet die Bundesliga. Meister Bayern München eröffnet mit einem Heimspiel gegen den VfB Stuttgart die 64. Saison.
5: Mit 16 Punkten Vorsprung sicherten sich die Bayern in der letzten Saison den Titel. Und die große Frage ist natürlich, kann sie ein Team stoppen und die Liga zumindest ganz oben etwas spannender machen? Vize Dortmund, der sich gut verstärkt hat, Leipzig oder vielleicht auch der erste Gegner der Bayern aus Stuttgart? 14 Auftaktspiele in Serie haben die Münchner nicht verloren bei 12 Siegen. Thomas Thonfeld, Sportredaktion.
3: Anstoß in München ist heute um 20.30 Uhr.
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1: In Isernhagen ist die Botfelder Straße zwischen der Königsberger Straße und der Stettiner Straße in Altwarmbüchen in beiden Richtungen gesperrt. Wenn ihr euch auskennt, umfahrt das Gebiet weiträumig. Hier kommen die 8 aktuellsten Blitzer für die Steinhuder Meerregion. Auf der B6 wird in Hannover-Linden Süd zwischen dem Fahrradladen und dem Kreisel geblitzt. Außerdem auf der B6 in Nienburg, Langendamm, kurz vor der Abfahrt Nienburg Süd. In Celle-Altenhagen steht ein Blitzer auf der Wittinger Straße. Dazu wird in Hannover-Kirchrode auf der Ostfeldstraße Ecke Bärlageweg kontrolliert. In Mellendorf steht ein Blitzer auf der Kaltenweider Straße Ecke Westbeke. Weiter geht es in Neustadt mit einem Blitzer in Mariensee auf der Hölti-Straße und in Stöckendrebber auf der Stöckendrebber Straße. Und in Saarstedt steht ein Blitzer auf der Hildesheimer Straße 70 Meter vor der Tankstelle. Weitere aktuelle Blitzer in der Region gibt es auch jederzeit online und in unserer Meerradio-App. Gute Fahrt!
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0: Angelhaken drin gefuttert. Hoffentlich noch nie. Hier ist mehr Radio Freitag. Für unsere Haustiere ist genau das leider aber immer wieder ein Thema. Eine echte Gefahr. Zuletzt gab es Fälle in Nienstedt, Nienburg, Ronnenberg. Zum Glück gibt es aber mittlerweile technische Helfer, die Hund und Co. genau davor schützen können. Kollege David Himmelreich.
1: Leider müssen wir das immer und immer und immer wieder bei uns im Programm erwähnen. Aktuell, hast du ja schon gesagt, in Nienstedt, Kreis Schaumburg und in Ronnenberg aufpassen. Aber eigentlich kann es überall passieren. Hilfe gibt's aber zum Beispiel durch die Petleo-App. Dahinter stehen die Tierärztin Fulya Safak und drei Softwarearchitekten aus München. Entstanden ist das Ganze vor knapp 5 Jahren aus einer tragischen Sache. Ihr ahnt's wahrscheinlich schon, einer der Hunde der Tierärztin ist, nachdem er einen Giftköder geschluckt hat, gestorben. Das wollte sie anderen ersparen und die Idee zur Giftköder-Warn-App ist geboren. Ziel ist es, ein zentrales Warnsystem zu entwickeln, das nicht nur für ganz Deutschland oder weite Regionen gilt, sondern immer aktualisierte Informationen für die Umgebung des Nutzenden bietet. Vor allem im Kreis Schaumburg wird die App schon sehr, sehr, sehr gut genutzt.
0: Ja, wie funktioniert das Ganze und vor allen Dingen, was kostet das Ganze?
1: Finanziert wird Petleo durch die Tierärzte, die Mitglied der Gemeinschaft sind. Die App bietet nämlich nicht nur die Giftköderfunde auf einer sehr genauen Karte, sondern kann auch für Terminbuchungen bei Tierärzten benutzt werden. Ist natürlich sehr regionsabhängig. Blogbeiträge von Tierärzten, die bei vielen Dingen schnelle Hilfe bieten und auch Kotbeutelstationen werden angezeigt. Für uns ist das alles absolut kostenlos. Aber das Wichtigste sind auch wir. Die App lebt nämlich von unserem Input. Polizeimeldungen werden zwar auch aufgenommen, aber die Meldungen der Nutzer sind natürlich genauso wichtig. Gewarnt wird dann direkt per Push-Nachricht aufs Handy.
0: Ja, also besser kann es auch gar nicht laufen. Ab in den App-Store des Vertrauens und Petleo völlig umsonst holen.

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1: Moin aus der Meerradio-Wetterredaktion. Derzeit melden Rehburg-Lockum beim Klosterwald und Resse 20 Grad, dort regnet es. In Hessen sind es 22 Grad bei bewölktem und trockenem Wetter. Der Morgen zwischen Heide, Leine und Weser startet noch wechselhaft mit einzelnen Schauern. Im Laufe des Vormittags werden die Wolken weniger. Später am Tag gibt es dann aufgelockerte Abschnitte bei meist schwachem Wind. Heute bleibt es angenehm warm mit bis zu 24 Grad. In der kommenden Nacht bleibt es trocken. Morgen zeigt sich die Steinhuder Meerregion deutlich aufgelockerter. Erst mit lockeren Wolken, am Nachmittag oft sonnig und trocken bei bis zu 24 Grad. Am Sonntag setzt sich das trockene Wetter fort. Am Montag wird es etwas grauer.
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2: Ich bin Diana Kramer. Die Grünen fordern die Bundesregierung angesichts der niedrigen Füllstände der Gasspeicher zum Handeln auf. Die Regierung müsse jetzt einen Krisengipfel zur Versorgungssicherheit einberufen, sagte der Energiepolitiker Michael Kellner.
3: Die Grünen unterstützen damit einen Antrag der Linken für eine Sondersitzung des Bundestagsausschusses für Wirtschaft und Energie. Die Lage sei ernst, da die Füllstände der Gasspeicher bei nur 52% lägen. Ohne schnelle Lösungen werde der Winter teuer für Industrie und Haushalte. Das Wirtschaftsministerium dagegen betont, dass im kommenden Winter keine Gasmangellage zu erwarten ist. Entscheidend sei nicht nur der Speicherfüllstand, sondern zum Beispiel auch laufende Pipeline- und Flüssigerdgasimporte. Fiona Reinhardt, Nachrichtenredaktion.
2: Nach der verheerenden Sturzflut im Himalaya-Gebirge zwischen China und Nepal müssen die Rettungskräfte in den kommenden Tagen mit weiteren Regenfällen rechnen. In der Region werden immer noch mehr als 1.400 Menschen vermisst. Darunter sind auch viele Touristen. Die Behörden bestätigten bisher über 470 Todesopfer.
4: Neben den Regenfällen sind die Behörden in China außerdem über einen See besorgt, der sich nach der Sturzflut neu angestaut hatte. Sollte dieser brechen, könnte eine weitere Sturzflut die Arbeiten der Rettungskräfte beeinträchtigen. In Nepal suchen die Behörden weiter nach Vermissten. Die Lage der Deutschen ist noch unklar. Zudem sagte die Polizei, dass es mitunter schwierig sei, die Leichen zu identifizieren, denn die Flut hatte ihre Körper stark beeinträchtigt. Aus Peking, Johannes Neudecker.
2: Die Fraktionsspitzen von Union und SPD beenden heute ihre zweitägige Klausurtagung in Münster, bei der sie ihre Arbeit der nächsten Monate vorbereiten. Im Mittelpunkt steht das vor der Sommerpause im Koalitionsausschuss beschlossene Reformpaket zum Umbau der Sozialsysteme. Damit zum Fußball. Der FC Bayern und der VfB Stuttgart eröffnen heute die 64. Bundesliga-Saison. Die neue Spielzeit beginnt damit praktisch, wie die letzte aufgehört hat. Vor 3 Monaten besiegten die Bayern im DFB-Pokalfinale in Berlin die Stuttgarter mit 3:0. Anstoß in München ist heute um 20.30 Uhr. Und der SC Freiburg ist souverän in die Ligaphase der Conference League eingezogen. Die Freiburger setzten sich im Playoff-Rückspiel gegen den FC Motherwell mit 4:1 durch. Schon das Hinspiel in Schottland hatte der SC mit 3:1 gewonnen.
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1: In Langenhagen ist die L190 in Gotshorn zwischen am Pferdemarkt und der A352 in beiden Richtungen gesperrt, weil ein Unfall aufgenommen wird. Die Umleitungen führen Richtung Evershorst, Rodenburg und Krähenwinkel sowie Richtung Flughafen über Krähenwinkel. Hier kommen die 8 aktuellsten Blitzer für die Steinhuder Meerregion. Auf der B6 in Hannover Linden Süd wird zwischen dem Fahrradladen und dem Kreisel geblitzt. Auf der B6 in Nienburg-Langendamm, kurz vor der Abfahrt Nienburg Süd. Dazu steht ein Blitzer in Celle-Altenhagen auf der Wittinger Straße. In Hannover-Kirchrode wird auf der Ostfeldstraße kontrolliert, Ecke Berlageweg. Und in Hannover-Großbuchholz auf dem Osterfelddamm. Weiter geht es in Neustadt-Mariensee auf der Hölti-Straße. In Saarstedt steht ein Blitzer auf der Hildesheimer Straße, 70 Meter vor der Tankstelle. Und in der Wedemark in Mellendorf auf der Kaltenweider Straße, Ecke Westbeke. Weitere aktuelle Blitzer in der Region gibt es auch jederzeit online und in unserer Meerradio-App. Gute Fahrt!
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5: Ja, was soll ich sagen? Demokratie klingt ja jetzt erstmal nicht unbedingt nach Party in Garbsen, ne? Wird aber eine draus. Am Samstag auf dem Rathausplatz gibt es von 15 bis 18 Uhr Live-Musik, Poetry Slam, Mitmachaktion und natürlich auch was zu essen. Der Eintritt ist frei. Ja, und für alle, die sagen, ach ja, gut, ein bisschen rockiger habe ich es dann doch ganz gerne. In Kleinheidorn steigt das Cherry Harvest Festival, ebenfalls für die Demokratie, was dahinter steckt. Darüber sprechen wir in dieser Stunde noch mit dem Initiator Dirk Kribbe. Also dranbleiben lohnt sich allemal. Hier ist mehr Radio für euch.

0: Freitag mit mehr Radio ab in Richtung Wochenende. Und für Sonntag, ja, wir haben noch einen ganz besonderen Ausflugstipp für euch. Eddies kleine Farm in Ilvese bei Petershagen, ein Gnadenhof, in den Eddie wirklich ihr ganzes Herzblut steckt. Am Sonntag ist da Tag der offenen Tür und unsere Kollegin Miriam Kurt war schon vorher zu Besuch.
1: Ihr habt jetzt am Wochenende Tag der offenen Tür, ne?
2: Ja, und Sommerfest. Das ist ja unser Highlight im Jahr, ne? Und das ist dann von 13 bis 18 Uhr jetzt am Sonntag. Und wir haben uns ganz viele tolle Sachen einfallen lassen. Also natürlich Kaffee, Kuchen, Kaltgetränke, Waffeln. Ne? Dann haben wir einen riesengroßen Flohmarkt zugunsten von unseren Tieren. Eine große Tombola mit mega tollen Preisen dieses Jahr. Ich bin ganz stolz.
1: Kannst du einen Preis spoilern?
2: Okay, Eintrittskarten Heidepark.
1: Okay, also ihr seht mich hier nächstes Wochenende.
2: Ja, das will ich hoffen. Na, also es sind 1000 Lose da, für 2 Euro das Los und wir haben keine Nieten. Also jedes Los gewinnt auch etwas und keine Kugelschreiber oder so, sondern wir haben uns da schon schöne Sachen einfallen lassen.
0: Ja, das glaube ich gerne. Also gerne mal merken, Sonntag geht's los, 13 Uhr in Petershagen. Was euch sonst noch alles erwartet auf dem Hof, darüber sprechen wir gleich nochmal ein bisschen genauer. Hier ist mehr Radio. Freitag, hi.

0: 600 Tiere und die einzige Finanzierung läuft über Spenden. Hier ist mehr Radio Freitag. Hallöchen. Das ist die Situation, in der sich Elli von Ellis kleine Farm in Ilvese bei Petershagen befindet. Sie hat da einen riesengroßen Gnadenhof mit ganz vielen unterschiedlichen Tieren. Unsere Kollegin Miriam Kurt hat eine ganz exklusive Hofführung bekommen. Wir hören mal rein.
1: Süß. Wir sind jetzt gerade in unserem Kaninchenhaus. Das hat knappe 100 Quadratmeter für zurzeit 8 Kaninchen.
2: Die haben mehr Platz als ich.
1: Ja, das kann sein. Ja, wir versuchen halt, die Tiere möglichst artgerecht unterzubringen und denen so viel Platz wie möglich einzuräumen. Wir versuchen viel gesundes Futter zu füttern, Frischfutter. Also unsere Bewohner sind ja meistens alt und krank, ne? Bezüglich eines Gnadenhofes angemessen.
2: Sag mal, was macht eigentlich einen Gnadenhof aus?
1: Wir nehmen uns hauptsächlich den alten und kranken Tieren an, die Hospizarbeit, das Altenheim für Tiere, wenn man so möchte.
2: Das heißt, wo kommen die ganzen Tiere her?
1: Das ist ganz unterschiedlich. Die meisten sind aus Privatabgaben, weil die Halter nicht mehr halten konnten, wollten, überfordert waren, Geldnot hatten. Es gibt ja so viele unterschiedliche Möglichkeiten, warum ein Tier abgegeben werden muss.
2: Hier wird sich gerade geprügelt.
1: Ja, das gehört auch manchmal dazu.
2: Hey, lasst euch leben.
1: Langsam. Ja. Langsam.
2: Habt ihr physischen Kontakt richtig mit den Tieren? Also werden die regelmäßig angefasst? Wollen die das?
1: Das kommt ganz auf die Tierart an. Also bei Kaninchen ist es so, das sind grundsätzlich keine Kuscheltiere. Ein bisschen anders sieht das natürlich bei unseren Hunden, Katzen oder Pferden aus. Die wollen tatsächlich auf den Arm.
2: Ja, es ist ja eigentlich ein super Stichwort. Dann lass uns doch mal weitergehen. Oh, ich würde so gerne die Pferde sehen.
1: Ja.
2: Stark. Wie viele? 1, 2. Oh, ein Pony. Ich liebe ja Pferde, ne? Also generell auch so.
1: Ja, wir können auch einfach rein.
2: Oh, ehrlich?
1: Ja, klar.
2: Oh, cool.
1: Natürlich.
2: Hallo.
1: Das ist Vicky. Vicky ist erst ein halbes Jahr. Bei uns ist noch etwas kantig, also etwas schlank. Die kam aus schlechter Haltung, total verwahrlost und abgemagert zu uns. Und wir sind immer noch in der Aufbauphase.
2: So, du hast ganz viele Tauben.
1: Ja, das macht auch den Hauptteil aus. Das sind so etwa 500.
2: Ehrlich?
1: Ja.
2: Warum so viele?
1: Wir hatten auch mal 1500. So ist das jetzt nicht. Ne, da hatten wir so eine Tieranzahl von 2000, aber Tauben haben den größten Bedarf tatsächlich. Jedes Tier hat ja irgendwie ein gutes Leben verdient. Mhm. Ne? Es ist da ein Unterschied, ob ich einen Hund habe oder eine Taube, das genauso ein Bewusstsein und Gefühle hat.
2: Sag mal, Enten und 2 verliebte Schwäne. Ist es tatsächlich ein Pärchen? Oder?
1: Das ist ein Pärchen, das ist aber durch Zufall entstanden. Die sind beide verletzt gefunden worden. Der eine bei Berlin und der andere bei Mannheim? Irgendwo die Ecke.
2: Mhm.
1: Auf jeden Fall haben wir zuerst den Schwanenmann bekommen. Der hat einen Teil amputierten Flügel. Der war angeschossen, es musste amputiert werden. Und dann haben wir natürlich eine passende Frau für ihn gesucht. Und da haben wir dann Kontakt aufgenommen aus Berlin und die hatten eine Schwanendame. Im selben Alter, die waren noch leicht gräulich, also knapp ein Jahr alt. Auch amputierter Flügel konnte nicht ausgewildert werden.
2: Aber sie haben so viele Gemeinsamkeiten.
1: Ja, total. Und dann haben wir die abgeholt und die haben sich hier relativ schnell auch verpaart. Das ist unser Liebespaar.
0: Ja, richtig schöne Lebensgeschichten da auf dem Gnadenhof. Jetzt am Sonntag, Tag der offenen Tür. Ja, wenn ihr ein paar mehr Infos braucht, zum Tag der offenen Tür, zu den Events, zu den Möglichkeiten zu spenden, gibt's natürlich online. Ellis-kleine-farm.de

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1: Guten Morgen. Momentan messen wir in Bärenbostel im Bürgerpark 20 Grad. In Nienstedt und Auetal sind es 22. Dazu ist es verbreitet bewölkt. Örtlich fällt am Morgen noch etwas Regen. Im weiteren Verlauf lockert es auf. Später am Tag zeigen sich neben dichteren Wolken auch aufgelockerte Abschnitte. In der Steinhuder Meerregion bleibt es dabei angenehm, mit Höchstwerten von 17 bis 24 Grad. In der Nacht kühlt es unter auflockerndem Himmel etwas ab. Morgen wird es nach frischem Start freundlich, tagsüber oft heiter und trocken bei 24 Grad. Am Sonntag bleibt es überwiegend angenehm, nur vereinzelt ziehen früh noch dichtere Wolken durch. Zum Wochenstart wird es dann wieder etwas trüber und spürbar kühler, im flacheren Land etwas milder.
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2: Ich bin Diana Kramer. Die Grünen fordern die Bundesregierung angesichts der niedrigen Füllstände der Gasspeicher zum Handeln auf. Die Regierung müsse jetzt einen Krisengipfel zur Versorgungssicherheit einberufen, sagte der Energiepolitiker Michael Kellner.
3: Die Grünen unterstützen damit einen Antrag der Linken für eine Sondersitzung des Bundestagsausschusses für Wirtschaft und Energie. Die Lage sei ernst, da die Füllstände der Gasspeicher bei nur 52% lägen. Ohne schnelle Lösungen werde der Winter teuer für Industrie und Haushalte. Das Wirtschaftsministerium dagegen betont, dass im kommenden Winter keine Gasmangellage zu erwarten ist. Entscheidend sei nicht nur der Speicherfüllstand, sondern zum Beispiel auch laufende Pipeline- und Flüssigerdgasimporte. Fiona Reinhardt, Nachrichtenredaktion.
2: Nach der verheerenden Sturzflut im Himalaya-Gebirge zwischen China und Nepal müssen die Rettungskräfte in den kommenden Tagen mit weiteren Regenfällen rechnen. In der Region werden immer noch mehr als 1.400 Menschen vermisst. Darunter sind auch viele Touristen. Die Behörden bestätigten bisher über 470 Todesopfer.
4: Neben den Regenfällen sind die Behörden in China außerdem über einen See besorgt, der sich nach der Sturzflut neu angestaut hatte. Sollte dieser brechen, könnte eine weitere Sturzflut die Arbeiten der Rettungskräfte beeinträchtigen. In Nepal suchen die Behörden weiter nach Vermissten. Die Lage der Deutschen ist noch unklar. Zudem sagte die Polizei, dass es mitunter schwierig sei, die Leichen zu identifizieren, denn die Flut hatte ihre Körper stark beeinträchtigt. Aus Peking, Johannes Neudecker.
2: Die Fraktionsspitzen von Union und SPD beenden heute ihre zweitägige Klausurtagung in Münster, bei der sie ihre Arbeit der nächsten Monate vorbereiten. Im Mittelpunkt steht das vor der Sommerpause im Koalitionsausschuss beschlossene Reformpaket zum Umbau der Sozialsysteme. Damit zum Fußball. Der FC Bayern und der VfB Stuttgart eröffnen heute die 64. Bundesliga-Saison. Die neue Spielzeit beginnt damit praktisch, wie die letzte aufgehört hat. Vor 3 Monaten besiegten die Bayern im DFB-Pokalfinale in Berlin die Stuttgarter mit 3:0. Anstoß in München ist heute um 20.30 Uhr. Und der SC Freiburg ist souverän in die Ligaphase der Conference League eingezogen. Die Freiburger setzten sich im Playoff-Rückspiel gegen den FC Motherwell mit 4:1 durch. Schon das Hinspiel in Schottland hatte der SC mit 3:1 gewonnen.
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1: Blick auf die Straßen rund ums Steinhuder Meer. In Isernhagen-Altwarmbüchen ist die Bodfelder Straße zwischen der Königsberger Straße und der Stettiner Straße in beiden Richtungen gesperrt. In Langenhagen-Grotzhorn sind die L190 und die K324 zwischen am Pferdemarkt und der A352 in beiden Richtungen gesperrt, weil ein Unfall aufgenommen wird. Die Umleitungen führen Richtung Ebershorst, Rodenburg und Krähenwinkel sowie Richtung Flughafen über Krähenwinkel. Werfen wir einen Blick auf die 8 aktuellsten Blitzer rund ums Steinhuder Meer. Auf der B6 wird in Hannover-Linden-Süd zwischen dem Fahrradladen und dem Kreisel geblitzt. Außerdem steht ein Blitzer auf der B6 in Nienburg-Langendamm, kurz vor der Abfahrt Nienburg-Süd. In Hannover-Großbuchholz wird auf dem Osterfelddamm kontrolliert. Dazu kommt Hannover-Kirchrode auf der Ostfeldstraße Ecke Bärlageweg. In Neustadt-Stöckendrebber steht ein Blitzer auf der Stöckendrebber Straße. Weitere Meldungen kommen aus Winsenstetten auf der L180, aus Celle-Altenhagen auf der Wittinger Straße und aus Langenhagen-Silbersee-Siedlung auf der Theodor-Heuss-Straße, kurz vor dem Restaurant. Alle weiteren Meldungen findet ihr wie immer auch auf der Meerradio-Website und in unserer App. Kommt gut durch!
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fortgeschritten in Richtung Wochenende. Und du, ganz ehrlich, das Wochenende will erlebt werden. Und da lohnt sich natürlich auch grundsätzlich immer mal ein Blick auf unsere Homepage mehrradio.de in unseren Eventkalender. Heute Abend zum Beispiel wird's musikalisch rund um Stanudamer. In Basinghausen startet um 16 Uhr das Stadtfest mit 3 Bühnen und einer riesengroßen Kirmes. Also ganz ehrlich, leben wir doch nur. Ab 18 Uhr läuft dann das Moorfest in Altwambüch noch. Um 19 Uhr gibt's Live-Musik in Wunsdorf und in Uetze. Von DJ über Rock bis Pop bis Latin Jazz. Also ich sag mal so, alles ist dabei. Gibt's für euch aber natürlich nochmal easy zum Nachlesen online auf mehrradio.de.

0: Was braucht's für ein cooles Wochenende? Klar, Rockmusik, kalte Getränke und vielleicht nebenbei noch ein bisschen was für die Demokratie tun. Kann ja nicht schaden. Es ist eine gute Mischung. Hier ist mehr Radio. Freitag, Hallöchen. Morgen steigt in Kleinheidon das erste Cherry Harvest Festival. Dirk Kribbe vom Bündnis für Demokratie gegen Rechtsextremismus. Wie kommt man auf die Idee, daraus ein Rockfestival zu machen?
1: Wir hatten ja zwei große Kundgebungen. Die erste war im Januar 24. Dann hatten wir immer viele kleine Aktionen auch geplant und auch durchgeführt. Und 25, dann vor der Bundestagswahl, hatten wir die nächste Kundgebung, auch mit vielen Menschen, sage ich mal, die sich dann eben vor der Stadtkirche zusammengefunden haben. Und Anfang diesen Jahres haben wir gesagt, okay, es stehen die Kommunalwahlen an am 13.09. Wie können wir auch mal junge Menschen erreichen?
0: Ne? Ja, und mit Hilfe eines Punkteplans wurden dann gemeinsam Ideen gebrainstormt und erarbeitet.
1: Ja, und am Ende sind dann 5 Punkte übergeblieben und der große Punkt war dann eben neben Graffiti-Wettbewerb und Schützenfestumzug und Fußgängerzone eben ein Open-Air-Festival, ne? Um eben auch die jungen Menschen mit Musik zu erreichen. Das war so eben der Grundgedanke.
0: Ja, also statt langer Reden gibt's diesmal ordentlich was auf die Ohren. Los geht's um 16 Uhr, mit dabei mehrere Bands von Nachwuchsmusikern bis zu Gruppen aus der Region.
1: Die Macher von der Basis, die sind von der Paul-Mohr-Schule. Das sind eben Menschen mit Einschränkungen, die haben so ihre eigene Ideen, bringen so auf der Bühne eigene Kompositionen. Dann haben wir eine Band aus Hannover, das sind die 9 Pappen, 2 Fehlen, die machen Indie-Rock. Dann haben wir Drift, das ist eine etwas junge Band noch mit 4 Musikern. Dann haben wir Blue and Hour, die machen Funk and Soul, Crossing Tides, die sind auch aus Hannover. Die machen Hardcore-Metal und dann haben wir R8, ehemals Offbeat, die machen mit 5 Leuten Nu Metal.
0: Ja, das Cherry Harvest Festival steigt morgen in Kleinheidorn. Los geht es 16 Uhr, 6 Stunden Live-Musik, Eintritt frei. Lieben wir doch. Und vielleicht nimmt der ein oder andere neben einem Ohrwurm ja auch noch ein bisschen Lust aufs Mitmischen und Einstehen für die Demokratie mit nach Hause. Hier ist mehr Radio. Freitag. Hi.

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1: Moin aus der Meerradio-Wetterredaktion. Momentan messen wir in Großenhaidorn am Steinhuder Meer 19 Grad, in Seelze und Penningseel 20. Dazu ist es verbreitet bewölkt. Im Laufe des Vormittags lockert es aber mehr und mehr auf. Später zeigt sich vielerorts ein Mix aus Wolken und heiteren Abschnitten. Heute bleibt es angenehm warm. In der Nacht klart es an vielen Orten auf. Morgen wird es in der Steinhuder Meerregion aufgelockert. In der Früh frisch mit 14 bis 16 Grad. Am Nachmittag meist warm bei 22 bis 24 Grad. Am Sonntag bleibt es überwiegend angenehm und leicht windig. Zum Wochenstart wird es dann spürbar grauer und etwas kühler.
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2: Ich bin Diana Kramer. Mehr als 10 Jahre nach dem Absturz einer Germanwings-Maschine in den Alpen mit 150 Toten ist die Tragödie juristisch immer noch nicht abgeschlossen. Ab heute geht es in Braunschweig in einem neuen Verfahren um zusätzliche Schadenersatzzahlungen. Hinterbliebene fordern bis zu 110.000 Euro vom Staat.
3: Der Co-Pilot hat die Maschine damals bewusst zum Absturz gebracht. Zu diesem Ergebnis kommen die offiziellen Untersuchungen. Ein Arzt hatte 2 Wochen vorher eine mögliche Psychose festgestellt. Die Lufthansa zahlte den Hinterbliebenen mehrere 10.000 Euro. Einige fordern noch Geld vom Staat. Denn der ist verantwortlich für die flugmedizinischen Untersuchungen der Crew. Die hätte der Co-Pilot gar nicht bestehen dürfen, sagen die Kläger. Ob das Gericht das auch so sieht, ist aber unklar. Es könnte die Klage auch zurückweisen. Thomas Bremser, Redaktion.
2: Bei der katastrophalen Sturzflut in der Gebirgsregion zwischen Nepal und China sind nach aktuellen Angaben der nepalesischen Polizei mehr als 470 Menschen ums Leben gekommen. Mehr als 1.500 wurden gerettet. Es wird aber befürchtet, dass die Zahl der Opfer noch steigen könnte. Mehr als 1.400 Menschen gelten weiterhin als vermisst, darunter auch noch viele Touristen. Die Grünen fordern die Bundesregierung angesichts der niedrigen Füllstände der Gasspeicher zum Handeln auf. Die Regierung müsse jetzt einen Krisengipfel zur Versorgungssicherheit einberufen, sagte der Grünen-Energiepolitiker Michael Kellner. Die Lage sei ernst. Die Füllstände der Gasspeicher lägen nur bei 52% und es sei unklar, wie die Speicherziele vor dem Winter erreicht werden sollten. Damit zum Sport. Heute Abend startet wieder die Bundesliga. Im Auftaktspiel ist der VfB Stuttgart zu Gast bei Meister FC Bayern München.
4: Mit 16 Punkten Vorsprung sicherten sich die Bayern in der letzten Saison den Titel. Und die große Frage ist natürlich, kann sie ein Team stoppen und die Liga zumindest ganz oben etwas spannender machen? Vize Dortmund, der sich gut verstärkt hat, Leipzig oder vielleicht auch der erste Gegner der Bayern aus Stuttgart? 14 Auftaktspiele in Serie haben die Münchner nicht verloren bei 12 Siegen. Und einer unter den 75.000 im Stadion wird heute ganz genau hingucken. Jürgen Klopp, der neue Bundestrainer. Thomas Thonfeld, Sportredaktion.
2: Anstoß in München ist um 20.30 Uhr.
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1: Aktuell auf den Straßen. In Altwarmbüchen ist die Botfelder Straße zwischen der Königsberger Straße und der Stettiner Straße wegen einer Veranstaltung in beiden Richtungen gesperrt. Wenn ihr euch auskennt, umfahrt das Gebiet weiträumig. In Langenhagen ist die Flughafenstraße in Gozhorn zwischen am Pferdemarkt und der A352 in beiden Richtungen gesperrt, weil ein Unfall aufgenommen wird. Die Umleitungen führen Richtung Evershorst, Rodenburg und Krähenwinkel sowie Richtung Flughafen über Krähenwinkel. Hier kommen die 8 aktuellsten Blitzer für die Steinhuder Meerregion. Auf der B6 wird in Hannover-Linden-Süd zwischen dem Fahrradladen und dem Kreisel geblitzt und auch in Nienburg-Langendamm auf der B6 kurz vor der Abfahrt Nienburg-Süd. Dazu ein Blitzer in Saarstedt auf der Hildesheimer Straße, 70 Meter vor der Tankstelle. In Hannover-Bodfeld steht einer im Heidkampel, kurz nach dem Restaurant, und außerdem einer auf der Riedhorst, kurz nach der Bäckerei. Weiter geht es in Burgwedel-Fuhrberg auf der Mellendorfer Straße und in Celle-Altenhagen auf der Wittinger Straße. Zum Schluss noch in Winsen-Stedden auf der L180. Weitere aktuelle Blitzer in der Region gibt es auch jederzeit online und in unserer Meerradio-App. Gute Fahrt!
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5: Ja, und wenn die Freibad-Saison für uns so allmählich vorbei ist, ja, dann dürfen die Hunde endlich ran. Hier ist mehr Radio. Ich grüße euch. Wir starten mit euch in Richtung Wochenende. Gleich mehrere Freibäder in unserer Region machen zum Abschluss klar wieder die Becken für die Vierbeiner auf. Geht bald los in Garbsen zum Beispiel am 13. September, in Goltern, 26. September, also in Basinghausen, und in Empel der Anfang Oktober. Also Badehose für den Hund könnt ihr euch natürlich sparen. Schwimmt aber trotzdem. Alle Termine gibt es übrigens meist nochmal zum Nachlesen auf den Seiten eurer Stadtgemeinde oder Kommune. Also da gerne nochmal online auschecken, wann es bei euch soweit ist, und dann rein ins kühle Nass für den liebsten Vierbeiner. Hier ist mehr Radio. Wir starten mit euch sehr, sehr gerne ins Wochenende. Hi!

0: aus alt, mach neu und zwar ziemlich sinnvoll. Hier ist mehr Radio Freitag, Hallöchen. In Empelde bekommt das Café Roter Faden jetzt eine neue Aufgabe. Aus der früheren Jugendwerkstatt wird im Treffpunkt für die Stadtgesellschaft. Die Infos hat der Kollege Silas Müller.
1: Das Café an der Nendorfer Straße soll künftig vor allem vom Seniorenbeirat und vom Team Soziale Dienste genutzt werden. Gerade für den Seniorenbeirat ist das eine echte Verbesserung, weil es bisher keinen eigenen passenden Raum für Treffen und Veranstaltungen gab. Und das Ganze soll noch größer gedacht werden. Auch Vereine und Verbände sollen die Räume nämlich künftig für passende Veranstaltungen anfragen können. Platz ist für rund 20 Personen. Dazu gibt's eine kleine Teeküche und eine Terrasse. Private Feiern sind allerdings nicht vorgesehen. Für Empelde ist das ziemlich praktisch, denn obwohl es der größte Stadtteil in Ronnenberg ist, fehlt dort bislang so ein gemeinsamer Treffpunkt.
0: Also der rote Faden bleibt bestehen, nur mit neuer Aufgabe. Statt Jugendwerkstatt jetzt mehr Raum für Begegnung.

0: seid Menschen. Hier ist mehr Radio. Freitag. Klingt eigentlich ganz einfach, oder? War aber die große Botschaft von Margot Friedländer, die Holocaust-Überlebende, hat sich bis zuletzt für Menschlichkeit, Erinnerung und ein gutes Miteinander eingesetzt. Und genau diese Botschaft soll jetzt auch in der Wedemark weiterleben. Die ehemalige IGS heißt ab sofort Margot Friedländer Gesamtschule. Schulleiterin Anke Ludwig berichtet vom Festakt.
1: Wir heißen so schon seit dem 1. Februar 2026 und haben heute mit vielen Ehrengästen diese Umbenennung einfach gefeiert. Es ist ja eine Umbenennung nicht nur für das Gebäude, sondern wir wollen diese Namen leben. Und deshalb war der Festakt ausgerichtet auf die Schülerinnen und Schüler und auf die Kollegen.
0: Ja, von Reden über Videos, Vorführungen der Theaterklasse, alles dabei. Also es war ein richtig schöner Festakt. Aber die Frage natürlich, warum Margot Friedländer Gesamtschule?
1: Das war das Ende von einem längeren Prozess. Wir wollten, um eine größere Identifizierung aller Schülerinnen und Schüler und Kollegen zu erreichen, einen Namen und haben die gesamte Schulgemeinschaft um Namensvorschläge gebeten. Und einer davon war Margot Friedländer, der dann mit überwältigender Mehrheit am Ende der Abstimmung stand.
0: Ja, und jetzt heißt es, den neuen Namen nicht nur tragen, sondern auch leben.
1: Wir achten insbesondere auch darauf, dass wirklich keiner ausgegrenzt wird. Wir leben nicht nur Vielfalt, wir sehen Vielfalt als Chance und als Stärke. Wir nehmen ja alle gerne auf, egal aus welcher Herkunft.
0: Ja, und so soll es auch sein. Ne? Und auch für die Margot Friedländer Stiftung aus Berlin ist der neue Name natürlich eine riesengroße Ehre. Heike Mertens ist die Geschäftsführerin der Stiftung.
2: Das ist vor allen Dingen für unsere Stifterin das Allerbedeutendste, denn es war ihr sehnlichster Wunsch, dass die Zeitzeugenschaft, die sie ausgeübt hat, in die Zukunft getragen wird, dass junge Menschen ihre Geschichte weitererzählen. Und das passiert an dieser Schule. Die Schülerinnen und Schüler haben sich mit ihrer Geschichte auseinandergesetzt und leben jetzt die Werte von Margot Friedländer, Menschlichkeit und Toleranz. Und das ist einfach großartig. Wir sind sehr dankbar dafür und gratulieren herzlich.
0: Ja, und da schließen wir uns von mehrradio natürlich gerne an. Eine tolle Aktion, die dafür sorgt, dass eben nicht vergessen wird. Denn auch die dunkelsten Kapitel unserer Geschichte müssen in Erinnerung bleiben, damit so etwas nie wieder passiert.

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1: Moin. Im Moment melden Landesbergen beim Kraftwerk 19 Grad, in Langenhagen 20 und in Soltau 18. Dazu ist es verbreitet bewölkt. Im weiteren Verlauf lockert es aber auf. Am Nachmittag gibt es fast überall aufgelockerte Abschnitte. Nur vereinzelt fällt noch ein kurzer Schauer. Heute bleibt es angenehm mit bis zu 24 Grad. Zum Abend hin wird es trocken. Morgen zeigt sich die Steinhuder Meerregion deutlich sonniger. Nach frischem Start setzt sich tagsüber vielerorts die Sonne durch. Am Nachmittag sind bis zu 24 Grad drin. Am Sonntag geht es ähnlich weiter, mit viel Sonne und nur wenigen Wolken. Zum Wochenstart wird es dann wieder etwas trüber und stellenweise auch mal nass.
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3: Ich bin Diana Kramer. Mehr als 10 Jahre nach dem Absturz einer Germanwings-Maschine in den Alpen mit 150 Toten ist die Tragödie juristisch immer noch nicht abgeschlossen. Ab heute geht es in Braunschweig in einem neuen Verfahren um zusätzliche Schadenersatzzahlungen. Hinterbliebene fordern bis zu 110.000 Euro vom Staat.
4: Der Co-Pilot hat die Maschine damals bewusst zum Absturz gebracht. Zu diesem Ergebnis kommen die offiziellen Untersuchungen. Ein Arzt hatte 2 Wochen vorher eine mögliche Psychose festgestellt. Die Lufthansa zahlte den Hinterbliebenen mehrere 10.000 Euro. Einige fordern noch Geld vom Staat. Denn der ist verantwortlich für die flugmedizinischen Untersuchungen der Crew. Die hätte der Co-Pilot gar nicht bestehen dürfen, sagen die Kläger. Ob das Gericht das auch so sieht, ist aber unklar. Es könnte die Klage auch zurückweisen. Thomas Bremser, Redaktion.
3: Bei der katastrophalen Sturzflut in der Gebirgsregion zwischen Nepal und China sind nach aktuellen Angaben der nepalesischen Polizei mehr als 470 Menschen ums Leben gekommen. Mehr als 1.500 wurden gerettet. Es wird aber befürchtet, dass die Zahl der Opfer noch steigen könnte. Mehr als 1.400 Menschen gelten weiterhin als vermisst, darunter auch noch viele Touristen. Die Grünen fordern die Bundesregierung angesichts der niedrigen Füllstände der Gasspeicher zum Handeln auf. Die Regierung müsse jetzt einen Krisengipfel zur Versorgungssicherheit einberufen, sagte der grünen Energiepolitiker Michael Kellner. Die Lage sei ernst. Die Füllstände der Gasspeicher lägen nur bei 52% und es sei unklar, wie die Speicherziele vor dem Winter erreicht werden sollten. Damit zum Sport. Heute Abend startet wieder die Bundesliga. Im Auftaktspiel ist der VfB Stuttgart zu Gast bei Meister FC Bayern München.
5: Mit 16 Punkten Vorsprung sicherten sich die Bayern in der letzten Saison den Titel. Und die große Frage ist natürlich, kann sie ein Team stoppen und die Liga zumindest ganz oben etwas spannender machen? Vize Dortmund, der sich gut verstärkt hat, Leipzig oder vielleicht auch der erste Gegner der Bayern aus Stuttgart? 14 Auftaktspiele in Serie haben die Münchner nicht verloren bei 12 Siegen. Und einer unter den 75.000 im Stadion wird heute ganz genau hingucken. Jürgen Klopp, der neue Bundestrainer. Thomas Thonfeld, Sportredaktion.
3: Anstoß in München ist um 20.30 Uhr.
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1: Aktuell auf den Straßen. In Isernhagen ist die Botfelder Straße zwischen der Königsberger Straße und der Stettiner Straße in beiden Richtungen wegen einer Veranstaltung gesperrt. Wenn ihr euch auskennt, umfahrt das Gebiet weiträumig. In Langenhagen ist in Gotshorn die L190 zwischen am Pferdemarkt und der A352 in beiden Richtungen gesperrt, weil ein Unfall aufgenommen wird. Die Umleitungen führen Richtung Evershorst, Rodenburg und Krähenwinkel sowie Richtung Flughafen über Krähenwinkel. Hier kommen die 8 aktuellsten Blitzer für die Steinhuder Meerregion. Auf der B6 wird in Hannover-Linden-Süd zwischen dem Fahrradladen und dem Kreisel geblitzt. Auch auf der B6 steht ein Blitzer in Nienburg-Langendamm, kurz vor der Abfahrt Nienburg-Süd. Dazu in Burgwedel-Fuhrberg auf der Mellendorfer Straße. In Hannover-Kirchrode wird auf der Ostfeldstraße kontrolliert, Ecke Berlageweg. Außerdem steht ein Blitzer in Hannover-Botfeld im Heidkampe, kurz nach dem Restaurant. Weiter geht es in Hannover-Großbuchholz auf dem Osterfelddamm und in Langenhagen-Silbersee-Siedlung auf der Theodor-Heuss-Straße, kurz vor dem Restaurant. Und in Mellendorf auf der Kaltenweider Straße, Ecke Westbeke. Weitere aktuelle Blitzer in der Region gibt es auch jederzeit online und in unserer Meerradio-App. Gute Fahrt!
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0: selber Sport machen, ab ins Stadion oder doch ganz entspannt von der Couch zuschauen. Möglichkeiten gibt's viele jetzt am Wochenende. Hier ist Mehr Radio Freitag. Es ist mächtig was los. Rund um Steinhuder Meer. Einer hat natürlich wie immer den Überblick. Kollege Silas Müller.
1: Die Stadt Hannover steht am Wochenende im Mittelpunkt der Mehrkampfwelt. Bis Sonntag steigen nämlich im Erika-Fisch-Stadion die deutschen Mehrkampfmeisterschaften 2026. Im Handball geht's heute Abend auch schon rund. Um 20 Uhr trifft der TuS Finnhorst zu Hause auf die ANASG. Gleiche Liga, anderer Spielort. Der MTV Großenheidorn spielt morgen um 19 Uhr auch zu Hause gegen die ESG Gensungen-Felsberg. Sonntag empfangen dann noch die Recken einen sehr hochklassigen Gegner im ersten Heimspiel der neuen Saison. Die Rhein-Neckar-Löwen kommen nach Hannover. Der Sonntag steht sonst vor allem im Zeichen des Fußballs. Hannover 96 muss um 13.30 Uhr in der zweiten Liga auswärts bei Darmstadt 98 ran. Der TSV Havese spielt um 16.30 Uhr in der dritten Liga zu Hause, heißt in der Heinz-von-Heiden-Arena gegen Waldhofen Mannheim. In der Landesliga kommt es übrigens auch noch zum Duell zwischen dem TSV Mühlenfeld und dem 1. FC Wunsdorf in Hagen.
0: Na, langweilig wird's mit dem Programm auf jeden Fall nicht. Basketball, Eishockey und Co. stehen natürlich auch schon in den Startlöchern.

0: Langsam passiert's wieder. Draußen ist eigentlich noch Sommer, aber innerlich hat man schon doch wieder die Kuscheldecke rausgeholt. Gut, ich meine, im Netz läuft sowieso schon die Cozy Season, aber warum haben wir plötzlich alle so Lust auf den Herbst? Der Kollege Silas Müller war auf Spurensuche.
1: Weil wir irgendwann tatsächlich ein bisschen sommersatt sind. Wochenlange Hitze, lange helle Tage, nachts schlecht schlafen und ständig schwitzen. Das strengt unseren Körper mehr an, als wir denken. Und irgendwann sehen wir uns einfach nach dem Gegenteil. Kühlere Luft, früher dunkel und ein bisschen weniger Action. Der Herbst gibt uns gefühlt auch die Erlaubnis, mal wieder runterzufahren. Da muss man nicht jeden Abend raus, nur weil die Sonne scheint. Irgendwann sagt der Kopf einfach, Sommer war schön, aber jetzt hätte ich gerne Sofa.
0: Ja, und Sofa im Herbst ist ja nicht einfach nur rumgammeln, das nennt man ja ganz elegant Cocooning. Ne? Silas, warum verbinden wir Herbst eigentlich mit so einer extremen Gemütlichkeit?
1: Weil unser Kopf mit Herbst ganz viele schöne Sachen abgespeichert hat. Kerzen, warme Getränke, dicke Pullis, Decken und dieses Gefühl, wenn es draußen ungemütlich ist und man selbst schön im Warmen sitzt. Das vermittelt uns Ruhe und Geborgenheit und unser Gehirn schummelt dabei auch ein bisschen. An den gemütlichen Herbstabend erinnern wir uns nämlich sofort an 3 Tage Nieselregen, nasse Schuhe und morgens im Dunkeln aufstehen eher weniger. Wir romantisieren uns den Herbst also auch ein kleines bisschen schön.
0: Ja, und falls die Herbststimmung noch nicht so richtig da ist, einmal kurz durch Instagram oder TikTok scrollen. Da gibt's ja gefühlt seit Wochen schon Kürbis, Zimt und Strickpulli, aber dieses erste Herbstgefühl Ende August, bilden wir uns das eigentlich nur ein?
1: Nee, tatsächlich nicht. Auch wenn es tagsüber noch richtig warm sein kann, verändert sich Ende August schon einiges. Die Tage werden merklich kürzer und gerade nachts wird's wieder schneller kühl. Die Sonne steht tiefer und dadurch verändert sich auch das Licht. Dazu verlieren manche Bäume schon erste trockene Blätter und auch die Natur stellt langsam um. Unser Körper bekommt diese kleinen Veränderungen natürlich mit. Das Herbstgefühl kommt also nicht nur von der Zimtkerze im Wohnzimmer.
0: Ja, meteorologisch startet übrigens schon nächste Woche Dienstag der Herbst. Richtig gehört. Am Dienstag ist es soweit, der 1. September kalendarisch dieses Jahr, dann am 23. September. Aber ganz ehrlich, wenn ihr heute Abend schon mit Tee und Kuscheldecke auf dem Sofa liegt, macht einfach, ne? Wir

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1: Einen schönen guten Morgen. Im Moment melden Kohlenfeld 21 Grad, in Linzburg und Algermissen am Sportplatz sind es 20, dazu ist es verbreitet bewölkt. Im Laufe des Tages lockert es aber mehr und mehr auf, dazu bleibt es angenehm warm mit bis zu 24 Grad. Heute Abend wird es oft aufgelockert und trocken, bei nur schwachem bis leichtem Wind. Morgen startet der Tag nach frischem Start mit heiteren Abschnitten, später oft sonnig, am Nachmittag werden bis zu 24 Grad erreicht. Am Sonntag bleibt es ebenfalls angenehm und warm. Am Montag zieht dann wieder mehr Grau auf und es wird etwas kühler, mit den höchsten Werten eher im flacheren Land.
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2: Ich bin Diana Kramer. Die Grünen fordern die Bundesregierung angesichts der niedrigen Füllstände der Gasspeicher zum Handeln auf. Die Regierung müsse jetzt einen Krisengipfel zur Versorgungssicherheit einberufen, sagte der Energiepolitiker Michael Kellner.
3: Die Grünen unterstützen damit einen Antrag der Linken für eine Sondersitzung des Bundestagsausschusses für Wirtschaft und Energie. Die Lage sei ernst, da die Füllstände der Gasspeicher bei nur 52% lägen. Ohne schnelle Lösungen werde der Winter teuer für Industrie und Haushalte. Das Wirtschaftsministerium dagegen betont, dass im kommenden Winter keine Gasmangellage zu erwarten ist. Entscheidend sei nicht nur der Speicherfüllstand, sondern zum Beispiel auch laufende Pipeline- und Flüssigerdgasimporte. Fiona Reinhardt, Nachrichtenredaktion.
2: Nach der verheerenden Sturzflut im Himalaya-Gebirge zwischen China und Nepal müssen die Rettungskräfte in den kommenden Tagen mit weiteren Regenfällen rechnen. In der Region werden immer noch mehr als 1.400 Menschen vermisst. Darunter sind auch viele Touristen. Die Behörden bestätigten bisher über 470 Todesopfer.
4: Neben den Regenfällen sind die Behörden in China außerdem über einen See besorgt, der sich nach der Sturzflut neu angestaut hatte. Sollte dieser brechen, könnte eine weitere Sturzflut die Arbeiten der Rettungskräfte beeinträchtigen. In Nepal suchen die Behörden weiter nach Vermissten. Die Lage der Deutschen ist noch unklar. Aus Peking, Johannes Neudecker.
2: Der norwegische König Harald ist im Alter von 89 Jahren gestorben. Das teilte das norwegische Königshaus am Morgen mit. Damit ist sein Sohn Hakon der neue König von Norwegen. Harald V. war der am längsten regierende Monarch Europas. Seit Jahren hatte er mit teils schwerwiegenden gesundheitlichen Problemen zu kämpfen. Zum Fußball. Der FC Bayern und der VfB Stuttgart eröffnen heute die 64. Bundesliga-Saison. Die neue Spielzeit beginnt damit praktisch, wie die letzte aufgehört hat. Vor 3 Monaten besiegten die Bayern im DFB-Pokalfinale in Berlin die Stuttgarter mit 3:0. Anstoß in München zum Auftaktspiel der Bundesliga-Saison ist heute um 20.30 Uhr. Und der SC Freiburg ist souverän in die Ligaphase der Fußball-Conference League eingezogen. Die Freiburger setzten sich nach dem 3:1 im Hinspiel gegen den FC Motherwell aus Schottland im Playoff-Rückspiel mit 4:1 durch.
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1: Vorsicht auf der A2 Dortmund Richtung Hannover. Zwischen Bad Eilsen und Rehren liegen Reifenteile auf der Fahrbahn. Vorsicht auf der B6 Hannover Richtung Poggenhagen. Zwischen Frielingen und der Ausfahrt steht ein defektes Fahrzeug. Außerdem sind Personen auf der Fahrbahn und ein langsames Fahrzeug unterwegs. In Isernhagen ist die Botfelder Straße zwischen der Königsberger Straße und der Stettiner Straße in beiden Richtungen gesperrt. Wenn ihr euch auskennt, umfahrt das Gebiet weiträumig. Frisch gemeldet, das sind die 8 aktuellsten Blitzer in der Region. Auf der B6 wird in Hannover Linden Süd kontrolliert, zwischen dem Fahrradladen und dem Kreisel. Außerdem steht ein Blitzer auf der B6 in Nienburg-Langendamm, kurz vor der Abfahrt Nienburg-Süd. Dazu wird in Celle-Altenhagen auf der Wittinger Straße geblitzt und in Burgwedel-Fuhrberg auf der Mellendorfer Straße. In Lehrte auf der Eberner Straße steht ein Blitzer, 60 Meter vor dem Kiosk. Weiter geht es in Neustadt-Mariensee auf der Hölti-Straße und in Saarstedt auf der Hildesheimer Straße, 70 Meter vor der Tankstelle. Zum Schluss noch Hannover-Botfeld im Heidkampe. 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
5: Na, wie heißt es so schön? Vorfreude ist die schönste Freude und das kann ich wirklich nur so unterschreiben. Ich freue mich aufs Wochenende. Wir machen uns eine gute Zeit. Ich bin morgen für euch am Start, der Kollege Gottschalk, dann am Sonntag, bis wir dann am Montag wieder reinstarten in die neue Woche. Aber darüber wollen wir jetzt noch nicht sprechen. Hier ist Mehr Radio am Freitag für euch. Hi! Heute ist

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1: Wählen gehen, obwohl man eigentlich noch gar nicht wählen darf. Hier ist mehr Radio Freitag. Ich grüße euch. Genau das geht ab heute in Garbsen. Bei der U16-Wahl können Kinder und Jugendliche das Ganze mal ausprobieren, wie Demokratie ganz praktisch funktioniert. Kollege Silas Müller mit den Einzelheiten.
2: Unter dem Motto Bock auf Wahl gibt's in Garbsen zum ersten Mal mobile Wahllokale für alle bis einschließlich 15 Jahren. Ab morgen bis zum 4. September fährt die mobile Jugendarbeit dafür verschiedene Schulen an und auch außerhalb der Schule kann abgestimmt werden. Morgen zum Beispiel von 15.30 Uhr bis 17.30 Uhr im Haus der Jugend in Bernbostel, am Montag dann im Freizeitheim Garbsen auf der Horst. Auf dem Wahlzettel stehen tatsächlich die Parteien, die auch bei der echten Kommunalwahl für die Regionsversammlung antreten. Klar, die Stimmen zählen am 13. September nicht fürs offizielle Ergebnis, aber die Jugendlichen bekommen schon mal mit, wie so eine Wahl abläuft und können zeigen, wie sie entscheiden.

0: was soll ich sagen, Satzzeichen, ja, naja, ist nicht unbedingt meine Stärke gewesen in der Schule. Ne? Gerade auch so Satzzeichen wie Semikolon, ne? Alleine schon das Wort, wie das klingt, schon klingt wie eine Krankheit. Ne? Wann genau das genutzt wird, was es damit auf sich hat, ich habe es den Kollegen David Himmelreich mal gefragt.
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2: Ein Semikolon soll dabei helfen, einen Satz besser zu strukturieren. Gut, das ist im Prinzip der Job jedes Satzzeichens. Das Semikolon, auch Strichpunkt genannt, ist dabei irgendwas zwischen Komma und Punkt. Ist in einem Satz ein Komma zu schwach bei einer Trennung, aber ein Punkt wäre auch zu viel des Guten, dann kommt eben das Semikolon zum Einsatz. Beispiel: Endlich habe ich ein neues Smartphone, Semikolon, es war echt teuer, Punkt. Theoretisch können wir daraus zwei Sätze machen, aber irgendwie gehören die beiden Teilsätze dann doch zusammen, aber ein Komma wäre irgendwie zu wenig. So erklärt das zumindest der Duden. Ein Rechtschreibfehler wäre es denn aber trotzdem nicht, weil das alles auch irgendwie etwas gefühlter ist als konkret definierbar. Eine wirklich sinnhafte Verwendung für das Semikolon gibt es dann aber doch bei Aufzählung von Gruppen. Ein Beispiel findet sich bei kaffeelingua.de. Für die Feier heute Abend brauchen wir noch Bier, Limonade und Wasser, Semikolon, Salzgebäck, Kekse und Chips, Semikolon, Papier und Plastikbesteck. Punkt. Da macht das Semikolon den Satz als solches dann noch verständlicher, weil es die Gruppen zusammenhält, also Getränke, Essen und Besteck. Zusammenfassend kann ich aber sagen, das Semikolon wird eh deutlich weniger verwendet, als es könnte, aber das ist am Ende auch kein Weltuntergang. Garantiert kein Weltuntergang ist auch ein Besuch auf mehrradio.de in unserer Mehrradio-Audiothek. Da gibt es nämlich noch ganz viele Folgen Wissen zum Mitnehmen mehr.
1: 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Tschüss.

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1: Moin aus der Meerradio-Wetterredaktion. Momentan messen wir in Garbsenhorst 21 Grad und in Basinghausen an der Freilichtbühne 24 Grad. Dazu ist es verbreitet bewölkt und trocken. In Südheide sind es 18 Grad, dort regnet es. Am Vormittag bleibt es bei uns zwischen Heide, Leine und Weser meist grau, nur selten lockert es mal auf. Im weiteren Verlauf wird es angenehmer, am Nachmittag sind aber auch einzelne Schauer möglich. Heute abends wird es wieder trocken, die Nacht verläuft überwiegend trocken und leicht bewölkt. Morgen startet der Tag freundlich und wird später oft aufgelockert bis wolkig. In der Früh liegen die Werte bei 14 Grad, am Nachmittag bei angenehmen 24 Grad. Am Sonntag bleibt es ähnlich, mit viel Sonne und nur wenigen Wolken. Zum Wochenstart wird es dann wieder spürbar trüber, mit 15 bis 21 Grad.
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2: Ich bin Diana Kramer. Die Grünen fordern die Bundesregierung angesichts der niedrigen Füllstände der Gasspeicher zum Handeln auf. Die Regierung müsse jetzt einen Krisengipfel zur Versorgungssicherheit einberufen, sagte der Energiepolitiker Michael Kellner.
3: Die Grünen unterstützen damit einen Antrag der Linken für eine Sondersitzung des Bundestagsausschusses für Wirtschaft und Energie. Die Lage sei ernst, da die Füllstände der Gasspeicher bei nur 52% lägen. Ohne schnelle Lösungen werde der Winter teuer für Industrie und Haushalte. Das Wirtschaftsministerium dagegen betont, dass im kommenden Winter keine Gasmangellage zu erwarten ist. Entscheidend sei nicht nur der Speicherfüllstand, sondern zum Beispiel auch laufende Pipeline- und Flüssigerdgasimporte. Fiona Reinhardt, Nachrichtenredaktion.
2: Nach der verheerenden Sturzflut im Himalaya-Gebirge zwischen China und Nepal müssen die Rettungskräfte in den kommenden Tagen mit weiteren Regenfällen rechnen. In der Region werden immer noch mehr als 1.400 Menschen vermisst. Darunter sind auch viele Touristen. Die Behörden bestätigten bisher über 470 Todesopfer.
4: Neben den Regenfällen sind die Behörden in China außerdem über einen See besorgt, der sich nach der Sturzflut neu angestaut hatte. Sollte dieser brechen, könnte eine weitere Sturzflut die Arbeiten der Rettungskräfte beeinträchtigen. In Nepal suchen die Behörden weiter nach Vermissten. Die Lage der Deutschen ist noch unklar. Aus Peking, Johannes Neudecker.
2: Der norwegische König Harald ist im Alter von 89 Jahren gestorben. Das teilte das norwegische Königshaus am Morgen mit. Damit ist sein Sohn Hakon der neue König von Norwegen. Harald V. war der am längsten regierende Monarch Europas. Seit Jahren hatte er mit teils schwerwiegenden gesundheitlichen Problemen zu kämpfen. Zum Fußball. Der FC Bayern und der VfB Stuttgart eröffnen heute die 64. Bundesliga-Saison. Die neue Spielzeit beginnt damit praktisch, wie die letzte aufgehört hat. Vor 3 Monaten besiegten die Bayern im DFB-Pokalfinale in Berlin die Stuttgarter mit 3:0. Anstoß in München zum Auftaktspiel der Bundesliga-Saison ist heute um 20.30 Uhr. Und der SC Freiburg ist souverän in die Ligaphase der Fußball-Conference League eingezogen. Die Freiburger setzten sich nach dem 3:1 im Hinspiel gegen den FC Motherwell aus Schottland im Playoff-Rückspiel mit 4:1 durch.
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1: Vorsicht auf der B6 Hannover Richtung Pockenhagen zwischen Frielingen und der Ausfahrt. Dort gibt es ein defektes Fahrzeug, Personen auf der Fahrbahn und ein langsames Fahrzeug. In Isernhagen ist die Botfelder Straße zwischen der Königsberger Straße und der Stettiner Straße in beiden Richtungen gesperrt. Wenn ihr euch auskennt, umfahrt das Gebiet weiträumig. Frisch gemeldet, das sind die 8 aktuellsten Blitzer in der Region. Auf der B6 wird in Hannover-Linden-Süd zwischen dem Fahrradladen und dem Kreisel geblitzt. Auch auf der B6 in Nienburg-Langendamm, kurz vor der Abfahrt Nienburg-Süd. Dazu ein Blitzer in Burgwedel-Fuhrberg auf der Mellendorfer Straße und in Hannover-Bodfeld im Heidkampe. In Hannover-Kirchrode wird auf der Ostfeldstraße kontrolliert, Ecke Berlageweg. Weiter geht es in Lehrte auf der Eberner Straße, 60 Meter vor dem Kiosk. In Langenhagen-Silbersee-Siedlung steht ein Blitzer auf der Theodor-Heuss-Straße, kurz vor dem Restaurant. Und in Winsenstetten wird auf der L180 geblitzt. Weitere aktuelle Blitzer in der Region gibt es auch jederzeit online und in unserer Meerradio-App. Gute Fahrt!
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mehrere Wohnungen sind ja mittlerweile ein kleiner Jackpot. Hier ist mehr Radio Freitag. In Basinghausen gibt es jetzt zumindest Nachschub. An der Wilhelm-Hee-Straße entstehen 44 neue Wohnungen mit vergleichsweise auch günstigen Mieten. Ganz, ganz wichtig, auch in den aktuellen Zeiten. Der erste Spatenstich, der ist gemacht. Mitte 2028 soll dann alles fertig sein.

0: Genau, und schon wieder Freitag. Wir starten rein ins Wochenende. Bei mir im Studio der Kollege Gottschalk. Ja. Und der kam heute schon ganz aufgeregt rein.
1: Ja, weil ich auch irritiert bin, muss ich ganz ehrlich sagen. Und zwar Thema, ich habe einen Salat im Kühlschrank seit 3 Tagen. Und den habe ich bewusst gekauft. 20% Rabatt, weil kurzes Haltbarkeitsdatum. 25.8. ist so ein abgepackter. Und jetzt weiß ich nicht, kann ich den noch essen?
0: Weiß ich nicht. Kann ich dir nicht weiterhelfen? Würde ich nicht machen.
1: Das ist bei so Salat.
0: Ich bin leider sowieso generell sehr empfindlich, was Dinge angeht, auch bei Molkereiprodukten, wo ich weiß, man kann sie trotzdem noch essen. Es ist ja ein Mindesthaltbarkeits- und nicht, sie sind tot, wenn sie es essen dann.
1: Ja, also da bin ich auch, aber bei bestimmten Sachen, also ich weiß zum Beispiel bei Salat, da gab es auch mal so Stiftung Warentest oder so, die das untersucht haben, so abgepackte Salate, ganz oft sehr keimbelastet.
0: Coli.
1: Und dann denke ich mir so, könnte halt auch die Tagesplanung so ein bisschen ruinieren, wenn das Ding jetzt 3 Tage schon abgelaufen ist. Ich bin mir unsicher, ich weiß nicht, aber wenn wir schon bei Grün sind, die Bundeswehr hat ja heute großes Gelöbnis öffentlich nach knapp 20 Jahren wieder in Neustadt am Rübenberge. Und da sind mir heute Morgen auf dem Weg zur Arbeit auch schon einige entgegengekommen. Die Feldjäger sind natürlich da, Busse an Bundeswehr-Soldatinnen und Soldaten, die heute teilweise da eben ihr Gelöbnis abhalten oder nicht, ist eine coole Veranstaltung. 13.30 Uhr
0: und
1: geht's
0: wo?
1: Los. Auf dem Platz vom TSV Neustadt in der Lindenstraße. Wichtig ist allerdings, also

0: Danach gibt es noch ein Familienfest vor Ort. Wichtig ist aber für alle, die in Neustadt unterwegs sind und zum Beispiel parken wollen. Die Parkmöglichkeiten sind sehr eingeschränkt. Da gab es eine große Diskussion im Vorfeld, aber ist nun mal so. Schützenplatz, bitte nicht parken, kostet bis zu 70 Euro. Und auch drumherum, also Suttorfer Straße am Leinepark und so, sehr eingeschränkte Parkmöglichkeiten. Drauf achten, heute lieber 10 Meter mehr laufen.
1: Ich freue mich aufs Wochenende. Lieb, dass du fragst.
0: Das wird schön.
1: Rein in den Freitag.
0: Ja.

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1: Einen schönen Vormittag. Im Moment melden Wunsdorf Lute 20, Gretem am Moor 18 und Seggebruch 23 Grad. Dazu ist es verbreitet bewölkt. Im weiteren Verlauf lockert es aber auf. Am Nachmittag gibt es vielerorts aufgelockerte Abschnitte. Dazu weht nur ein schwacher bis zeitweise spürbarer Wind. In der kommenden Nacht bleibt es trocken. Die Luft kühlt auf etwa 14 bis 17 Grad ab. Morgen startet der Tag freundlich. Später zeigt sich oft die Sonne und am Nachmittag werden 23 bis 25 Grad erreicht. Am Sonntag bleibt es ähnlich angenehm mit viel Sonne, ehe zum Montag hin wieder mehr Wolken aufziehen.
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2: Ich bin Diana Kramer. Er war der älteste regierende Monarch Europas, hatte in den vergangenen Jahren aber immer wieder mit Krankheiten zu kämpfen. Jetzt ist der norwegische König Harald im Alter von 89 Jahren im Reichskrankenhaus von Oslo gestorben. Er sei heute Morgen um 6.35 Uhr friedlich eingeschlafen, teilte das norwegische Königshaus mit.
3: König Harald war ein Monarch der alten Schule. Abdanken kam für ihn nicht in Frage. Wir halten durch bis zum Bitter End, war sein Motto. Auch wenn es ihm gesundheitlich immer schlechter ging. Er war ein König zum Anfassen, reiste bis ins kleinste Dorf, schüttelte Hände und hörte zu. Doch Harald ging auch mit der Zeit. Zu seinem 25. Thronjubiläum 2016 sagte er, Norweger sind Mädchen, die Mädchen lieben und Jungen, die Jungen lieben. Norweger glauben an Gott, Allah, an alles und nichts. Nun wird sein Sohn Håkon der König der Norweger. Aus Oslo, Sigrid Harms.
2: Im Flutkatastrophengebiet zwischen Nepal und China sorgt eine Warnung vor einer möglichen neuen Flut für Unruhe. Man habe Informationen erhalten, dass auf der tibetischen Seite ein Damm gebrochen sei, teilte die nepalesische Polizei mit. Rettungskräfte und Bevölkerung in der betroffenen Region sollten sich unverzüglich an einen sicheren Ort begeben, heißt es. Die laufenden Rettungsarbeiten nach der Sturzflut wurden vorübergehend eingestellt. Nach nepalesischen Informationen ist die Zahl der Toten auf mehr als 470 gestiegen, mehr als 1.400 Menschen, darunter auch viele Touristen, werden noch vermisst. Die Fraktionsspitzen von Union und SPD beenden heute ihre zweitägige Klausurtagung in Münster. Im Mittelpunkt steht das im Koalitionsausschuss beschlossene Reformpaket zum Umbau der Sozialsysteme.
4: Teil der laufenden Debatte ist, ob die abschlagsfreie Rente nach 45 Beitragsjahren, auch Rente mit 63 genannt, abgeschafft wird. Das empfiehlt die Rentenkommission. Daran wollen sich auch Kanzler Merz und Arbeitsministerin Baas halten, trotz aller Widerstände aus den eigenen Reihen. Es soll aber niemand bestraft werden, sagte zuletzt Unionsfraktionschef Thorsten Frey. Trotz des demografischen Wandels wolle man ein Rentensystem, das am Ende für alle Menschen gute Ergebnisse bringe. Aus Berlin, Tine Klimach.
2: Und zum Fußball. Heute Abend startet die 64. Bundesliga-Saison. Zum Auftakt empfängt Meister Bayern München den VfB Stuttgart. Anstoß in München ist um 20.30 Uhr.
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1: Hallo unterwegs. Aktuell liegen uns keine Verkehrsstörungen rund ums Steinhuder Meer vor. Hier kommen die 8 aktuellsten Blitzer für die Steinhuder Meerregion. Auf der B6 wird in Hannover Linden Süd zwischen dem Fahrradladen und dem Kreisel geblitzt. Auch auf der B6 in Nienburg-Langendamm, kurz vor der Abfahrt Nienburg Süd. Dazu steht ein Blitzer in Hannover-Bodfeld im Heidkampe. In Hannover-Kirchrode wird auf der Ostfeldstraße kontrolliert, Ecke Bärlageweg. Außerdem in Saarstedt auf der Hildesheimer Straße, 70 Meter vor der Tankstelle. Und in Langenhagen-Silbersee-Siedlung auf der Theodor-Heuss-Straße, kurz vor dem Restaurant. Weitere Meldungen kommen aus Neustadt-Mariensee auf der Hölti-Straße und aus Uetze auf dem Kartenser Weg. Weitere aktuelle Blitzer in der Region gibt es auch jederzeit online und in unserer Meerradio-App. Gute Fahrt!
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5: Ja, was soll ich sagen? Demokratie klingt ja jetzt erstmal nicht unbedingt nach Party in Garbsen, ne? Wird aber eine draus. Am Samstag auf dem Rathausplatz gibt es von 15 bis 18 Uhr Live-Musik, Poetry Slam, Mitmachaktion und natürlich auch was zu essen. Der Eintritt ist frei. Ja, und für alle, die sagen, ach ja, gut, so ein bisschen rockiger habe ich es dann doch ganz gerne. In Kleinheidorn steigt das Cherry Harvest Festival ebenfalls für die Demokratie, was dahinter steckt. Darüber sprechen wir in dieser Stunde noch mit dem Initiator Dirk Krive. Also dranbleiben. Lohnt sich allemal. Hier ist mehr Radio für euch.

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0: mit mehr Radio ab in Richtung Wochenende. Und für Sonntag, ja, wir haben noch einen ganz besonderen Ausflugstipp für euch. Eddies kleine Farm in Ilvese bei Petershagen, ein Gnadenhof, in den Eddie wirklich ihr ganzes Herzblut steckt. Am Sonntag ist da Tag der offenen Tür und unsere Kollegin Miriam Kurt war schon vorher zu Besuch.
1: Ihr habt jetzt am Wochenende Tag der offenen Tür, ne?
2: Ja, und Sommerfest. Das ist ja unser Highlight im Jahr, ne? Und das ist dann von 13 bis 18 Uhr jetzt am Sonntag. Und wir haben uns ganz viele tolle Sachen einfallen lassen. Also natürlich Kaffee, Kuchen, Kaltgetränke, Waffeln, ne? Dann haben wir einen riesengroßen Flohmarkt zugunsten von unseren Tieren. Eine große Tombola mit mega tollen Preisen dieses Jahr. Ich bin ganz stolz.
1: Kannst du einen Preis spoilern?
2: Okay, Eintrittskarten Heidepark.
1: Okay, also ihr seht mich hier nächstes Wochenende.
2: Ja, das will ich hoffen. Na, also es sind 1000 Lose da, für 2 Euro das Los und wir haben keine Nieten. Also jedes Los gewinnt auch etwas und keine Kugelschreiber oder so, sondern wir haben uns da schon schöne Sachen einfallen lassen.
0: Das glaube ich gerne. Also gerne mal merken, Sonntag geht's los, 13 Uhr in Petershagen. Was euch sonst noch alles erwartet auf dem Hof, darüber sprechen wir gleich noch mal ein bisschen.

0: 1000 Quadratmeter, 600 Tiere und die einzige Finanzierung läuft über Spenden. Hier ist mehr Radio Freitag. Hallöchen. Das ist die Situation, in der sich Elli von Ellis kleine Farm in Ilvese bei Petershagen befindet. Sie hat da einen riesengroßen Gnadenhof mit ganz vielen unterschiedlichen Tieren. Unsere Kollegin Miriam Kurt hat eine ganz exklusive Hofführung bekommen. Wir hören mal rein.
1: Süß. Wir sind jetzt gerade in unserem Kaninchenhaus. Das hat knappe 100 Quadratmeter für zurzeit 8 Kaninchen.
2: Die haben mehr Platz als ich.
1: Ja, das kann sein. Ja, wir versuchen halt, die Tiere möglichst artgerecht unterzubringen und denen so viel Platz wie möglich einzuräumen. Wir versuchen viel gesundes Futter zu füttern, Frischfutter. Also unsere Bewohner sind ja meistens alt und krank, ne? Bezüglich eines Gnadenhofes angemessen.
2: Sag mal, was macht eigentlich einen Gnadenhof aus?
1: Wir nehmen uns hauptsächlich den alten und kranken Tieren an, die Hospizarbeit, das Altenheim für Tiere, wenn man so möchte.
2: Das heißt, wo kommen die ganzen Tiere her?
1: Das ist ganz unterschiedlich. Die meisten sind aus Privatabgaben, weil die Halter nicht mehr halten konnten, wollten, überfordert waren, Geldnot hatten. Es gibt ja so viele unterschiedliche Möglichkeiten, warum ein Tier abgegeben werden muss.
2: Hier wird sich gerade geprügelt.
3: Ja, das gehört auch manchmal dazu.
2: Hey, lasst euch leben.
4: Langsam. Ja. Langsam.
2: Habt ihr physischen Kontakt richtig mit den Tieren? Also werden die regelmäßig angefasst? Wollen die das?
1: Das kommt ganz auf die Tierart an. Also bei Kaninchen ist es so, das sind grundsätzlich keine Kuscheltiere. Ein bisschen anders sieht das natürlich bei unseren Hunden, Katzen oder Pferden aus. Die wollen tatsächlich auf den Arm.
2: Es ist ja eigentlich ein super Stichwort, dann lass uns doch mal weitergehen. Oh, ich würde so gerne die Pferde sehen.
1: Ja.
2: Stark. Wie viele? Eins, zwei. Oh, ein Pony. Ich liebe ja Pferde, ne? Also generell auch so.
1: Ja, wir können auch einfach rein.
2: Oh, ehrlich?
1: Na klar.
2: Oh, cool.
1: Natürlich.
2: Hallo.
1: Das ist Vicky. Vicky ist erst ein halbes Jahr bei uns, ist noch etwas kantig, also etwas schlank. Die kam aus schlechter Haltung, total verwahrlost und abgemagert zu uns und wir sind immer noch in der Aufbauphase.
2: So, du hast ganz viele Tauben.
1: Ja, das macht auch den Hauptteil aus. Das sind so etwa 500.
2: Ehrlich?
1: Ja.
2: Warum so viele?
1: Also, wir hatten auch mal 1500, so ist das jetzt nicht. Ne? Da hatten wir so eine Tieranzahl von 2000, aber Tauben haben den größten Bedarf tatsächlich. Jedes Tier hat ja irgendwie ein gutes Leben verdient. Mhm. Ne? Es ist da ein Unterschied, ob ich einen Hund habe oder eine Taube, das genauso ein Bewusstsein und Gefühle hat.
2: Sag mal, Enten und zwei verliebte Schwäne. Ist es tatsächlich ein Pärchen? Oder?
1: Das ist ein Pärchen, das ist aber durch Zufall entstanden. Die sind beide verletzt gefunden worden. Der eine bei Berlin und der andere bei Mannheim? Irgendwo die Ecke. Mhm. Auf jeden Fall haben wir zuerst den Schwan einen Mann bekommen. Der hat einen Teil amputierten Flügel. Der war angeschossen, es musste amputiert werden. Und dann haben wir natürlich eine passende Frau für ihn gesucht. Und da haben wir dann Kontakt aufgenommen aus Berlin und die hatten eine Schwanendame. Im selben Alter, die waren noch leicht gräulich, also knapp ein Jahr alt. Auch amputierter Flügel konnte nicht ausgewildert werden.
2: Sie haben so viele Gemeinsamkeiten.
1: Ja, total. Und dann haben wir die abgeholt und die haben sich hier relativ schnell auch verpaart. Das ist unser Liebespaar.
0: Ja, richtig schöne Lebensgeschichten da auf dem Gnadenhof. Jetzt am Sonntag, Tag der offenen Tür. Ja, wenn ihr ein paar mehr Infos braucht, ja, zum Tag der offenen Tür, zu den Events, zu den Möglichkeiten zu spenden, gibt es natürlich online. Ellis-kleine-farm.

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1: Moin aus der Meerradio-Wetterredaktion. In Nordribber sind es 22 Grad, in Gehrden am Marktplatz 23 und in Wietze 20 Grad. Dazu ist es verbreitet bewölkt. Am Vormittag bleibt es stellenweise noch leicht nass. Im weiteren Verlauf lockert es etwas auf, einzelne Schauer klingen ab und der Wind bleibt meist schwach bis leicht. Morgen startet die Steinhuder Meerregion freundlich. Später zeigt sich immer wieder die Sonne. Am Nachmittag wird es angenehm warm mit bis zu 25 Grad. Am Sonntag setzt sich das Wetter mit zeitweise etwas mehr Wolken fort und nur selten fällt ein kurzer Schauer. Zum Wochenstart wird es dann wieder deutlich trüber und etwas kühler, mit Höchstwerten meist zwischen 16 und 21 Grad, im flacheren Land am mildesten.
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1: Blick auf die Straßen rund ums Steinhuder Meer. In Isernhagen ist die Bodfelder Straße zwischen der Königsberger Straße und der Stettiner Straße in beiden Richtungen gesperrt. Wenn ihr euch auskennt, umfahrt das Gebiet weiträumig. Hier kommen die 8 aktuellsten Blitzer für die Steinhuder Meerregion. Auf der B6 in Nienburg-Langendamm, kurz vor der Abfahrt Nienburg-Süd, wird geblitzt. Dazu in Mellendorf auf der Kaltenweider Straße Ecke Westbeke und in Burgwedel-Fuhrberg auf der Mellendorfer Straße. In Hannover-Großbuchholz steht ein Blitzer auf dem Osterfelddamm. Außerdem in Saarstedt auf der Hildesheimer Straße, 70 Meter vor der Tankstelle. In Sehnde-Müllingen wird auf der K148 kurz vor der Abfahrt Laatzen kontrolliert. Weiter geht es in Neustadt-Stöckendrebber auf der Stöckendrebber Straße und in Langenhagen-Silbersee-Siedlung auf der Theodor-Heuss-Straße kurz vor dem Restaurant. Weitere aktuelle Blitzer in der Region gibt es auch jederzeit online und in unserer Meerradio-App. Gute Fahrt!
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0: Was braucht's für ein cooles Wochenende? Klar, Rockmusik, kalte Getränke und vielleicht nebenbei noch ein bisschen was für die Demokratie tun. Kann ja nicht schaden. Es ist eine gute Mischung. Hier ist mehr Radio. Freitag, Hallöchen. Morgen steigt in Kleinheidon das erste Cherry Harvest Festival. Dirk Kribbe vom Bündnis für Demokratie gegen Rechtsextremismus. Wie kommt man auf die Idee, daraus ein Rockfestival zu machen?
1: Wir hatten ja zwei große Kundgebungen. Die erste war im Januar 24. Dann hatten wir immer viele kleine Aktionen auch geplant und auch durchgeführt. Und 25, dann vor der Bundestagswahl, hatten wir die nächste Kundgebung, auch mit vielen Menschen, sage ich mal, die sich dann eben vor der Stadtkirche zusammengefunden haben. Und Anfang diesen Jahres haben wir gesagt, okay, jetzt stehen die Kommunalwahlen an am 13.09. Wie können wir auch mal junge Menschen erreichen?
0: Ne? Ja, und mit Hilfe eines Punkteplans wurden dann gemeinsam Ideen gebrainstormt und erarbeitet.
1: Ja, und am Ende sind dann 5 Punkte übergeblieben und der große Punkt war dann eben, neben Graffiti-Wettbewerb und Schützenfestumzug und Fußgängerzone eben, ein Open-Air-Festival, ne? Um eben auch die jungen Menschen mit Musik zu erreichen. Das war so eben der Grundgedanke.
0: Ja, also statt langer Reden gibt's diesmal ordentlich was auf die Ohren. Los geht's um 16 Uhr, mit dabei mehrere Bands von Nachwuchsmusikern bis zu Gruppen aus der Region.
1: Die Macher von der Basis, die sind von der Paul-Mohr-Schule. Das sind eben Menschen mit Einschränkungen, die haben so ihre eigene Ideen, bringen so auf der Bühne eigene Kompositionen. Dann haben wir eine Band aus Hannover, das sind die 9 Pappen, 2 Fehlen, die machen Indie-Rock. Dann haben wir Drift, das ist eine etwas junge Band noch mit 4 Musikern. Dann haben wir Blue and Hour, die machen Funk and Soul, Crossing Tides, die sind auch aus Hannover. Die machen Hardcore-Metal und dann haben wir R8, ehemals Offbeat, die machen mit 5 Leuten Nu Metal.
0: Ja, das Cherry Harvest Festival steigt morgen in Kleinheidorn. Los geht es 16 Uhr, 6 Stunden Live-Musik, Eintritt frei. Lieben wir doch. Und vielleicht nimmt der ein oder andere neben einem Ohrwurm ja auch noch ein bisschen Lust aufs Mitmischen und Einstehen für die Demokratie mit nach Hause. Hier ist mehr Radio. Freitag. Hi. Yeah.

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1: Moin. Im Moment melden Garbsen am Hasenberg 23 Grad, Wennigsen 24 und Eistrup 22 Grad. Dazu ist es verbreitet bewölkt. Im weiteren Verlauf lockert es etwas auf, einzelne Schauer klingen ab. Dazu weht nur leichter Wind. Heute werden angenehme 18 bis 24 Grad erreicht. Morgen startet der Tag aufgelockert, später zeigt sich oft die Sonne und am Abend sind vereinzelt wieder kurze Schauer möglich. Dabei wird es etwas wärmer mit bis zu 25 Grad. Am Sonntag bleibt es insgesamt angenehm mit längeren hellen Abschnitten. Zum Wochenstart ziehen wieder mehr Wolken auf. Insgesamt wird es etwas kühler.
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2: Ich bin Diana Kramer. Nach der Sturzflut zwischen Nepal und Tibet werden immer noch 8 Deutsche vermisst. 4 davon gehörten einer Pilgergruppe an. Das hat jetzt eine nepalesische Reiseagentur mitgeteilt. Sie seien gerade auf dem Rückweg vom heiligen Berg Kailash in Tibet gewesen, als der Kontakt abriss.
3: Die mehr als 70 Pilger kamen aus aller Welt. Sie und ihre Begleiter wollten gerade die Grenze nach Nepal überqueren. Da raste eine Flut aus Wasser, Geröll und Eis durch die Region. Seitdem ist unklar, ob sie die Katastrophe überlebt haben. Die Suche nach den rund 1000 Vermissten gestaltet sich nach wie vor schwierig, denn Straßen sind teilweise unpassierbar, Telefon- und Handynetze unterbrochen. Tausende Rettungskräfte sind im Einsatz. Die Armee hat bereits Hunderte mit Hubschraubern aus dem Katastrophengebiet ausgeflogen. Thomas Bremser, Redaktion.
2: Die Zahl der Arbeitslosen in Deutschland ist auch im August über der Marke von 3 Millionen geblieben. Sie stieg im Vergleich zum Vormonat um 54.000 auf 3,061 Millionen, teilte die Bundesagentur für Arbeit in Nürnberg mit. Das waren 36.000 mehr als im August 2025. Die Arbeitslosenquote stieg leicht auf 6,5%. Nach dem US-Prozess gegen Meta fordern Verbraucherschützer auch für Deutschland strengere Social-Media-Regeln. Schutzmaßnahmen wie Zeitlimits oder nächtliche Sperren könnten den Nutzungsdruck von Minderjährigen verringern, so die Chefin des Bundesverbands der Verbraucherzentralen Ramona Popp.
4: Es dürfe nicht das Ziel sein, Kindern einfach nur Nutzungsgrenzen zu setzen. Stattdessen brauche es Plattformen, die von vornherein sicher sind und wo Kinder und Jugendliche geschützt werden, anstatt sie Algorithmen auszusetzen, die darauf ausgelegt sind, ihre Aufmerksamkeit möglichst lange zu binden. Hintergrund des Ganzen ist ein Prozess um Social-Media-Sucht in den USA. Hier hat der Facebook-Mutterkonzern Meta einer Zahlung von insgesamt knapp 16,7 Milliarden US-Dollar zugestimmt. Mehrere US-Bundesstaaten hatten dem Unternehmen vorgeworfen, Kinder bewusst in die Social-Media-Sucht getrieben zu haben. Fiona Reinhardt, Nachrichtenredaktion.
2: Der norwegische König Harald ist im Alter von 89 Jahren gestorben. Das teilte das Königshaus in Oslo am Morgen mit. Damit ist sein Sohn Håkon der neue König von Norwegen. Harald V. war der am längsten regierende Monarch Europas. Seit Jahren hatte er mit teils schwerwiegenden gesundheitlichen Problemen zu kämpfen.
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1: Vorsicht auf der A2 Dortmund Richtung Hannover zwischen Lauenau und Bad Nenndorf. Dort liegt ein Plastikteil auf der Fahrbahn. Frisch gemeldet, das sind die 8 aktuellsten Blitzer in der Region. Auf der B6 in Nienburg-Langendamm, kurz vor der Abfahrt Nienburg-Süd, wird geblitzt. Dazu in Hannover Botfeld im Heidkampe, kurz nach dem Restaurant, und in Hannover Großbuchholz auf dem Osterfelddamm. In Hannover-Kirchrode steht ein Blitzer auf der Ostfeldstraße Ecke Berlageweg. Außerdem in Langenhagen-Silbersee-Siedlung auf der Theodor-Heuss-Straße, kurz vor dem Restaurant, und in Burgwedel-Fuhrberg auf der Mellendorfer Straße. Weiter geht es in Saarstedt auf der Hildesheimer Straße, 70 Meter vor der Tankstelle. Und in der Wedemark auf der Kaltenweider Straße Ecke Westbeke. Alle weiteren Meldungen findet ihr wie immer auch auf der Mehrradio-Website und in unserer App. Kommt gut durch.
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5: Ja, und wenn die Freibad-Saison für uns so allmählich vorbei ist, dann dürfen die Hunde endlich ran. Hier ist Mehr Radio. Ich grüße euch. Wir starten mit euch in Richtung Wochenende. Gleich mehrere Freibäder in unserer Region machen zum Abschluss klar wieder die Becken für die Vierbeiner auf. Geht bald los in Garbsen zum Beispiel am 13. September, in Goltern, 26. September, also in Basinghausen, und in Empelde Anfang Oktober. Also Badehose für den Hund könnt ihr euch natürlich sparen. Schwimmt aber trotzdem. Alle Termine gibt es übrigens meist nochmal zum Nachlesen auf den Seiten eurer Stadt. Stadt, Gemeinde oder Kommune. Also da gerne nochmal online auschecken, wann es bei euch soweit ist und dann rein ins kühle Nass für den liebsten Vierbeiner. Hier ist mehr Radio. Wir starten mit euch sehr, sehr gerne ins Wochenende. Hi!

0: aus alt, mach neu und zwar ziemlich sinnvoll. Hier ist mehr Radio Freitag, Hallöchen. In Empelde bekommt das Café Roter Faden jetzt eine neue Aufgabe. Aus der früheren Jugendwerkstatt wird im Treffpunkt für die Stadtgesellschaft. Die Infos hat der Kollege Silas Müller.
1: Das Café an der Nendorfer Straße soll künftig vor allem vom Seniorenbeirat und vom Team Soziale Dienste genutzt werden. Gerade für den Seniorenbeirat ist das eine echte Verbesserung, weil es bisher keinen eigenen passenden Raum für Treffen und Veranstaltungen gab. Und das Ganze soll noch größer gedacht werden. Auch Vereine und Verbände sollen die Räume nämlich künftig für passende Veranstaltungen anfragen können. Platz ist für rund 20 Personen. Dazu gibt's eine kleine Teeküche und eine Terrasse. Private Feiern sind allerdings nicht vorgesehen. Für Empelde ist das ziemlich praktisch, denn obwohl es der größte Stadtteil in Ronnenberg ist, fehlt dort bislang so ein gemeinsamer Treffpunkt.
0: Also der rote Faden bleibt bestehen, nur mit neuer Aufgabe. Statt Jugendwerkstatt jetzt mehr Raum für Begegnungen.

0: Seid Menschen. Die große Botschaft von Margot Friedländer. Hier ist Mehrradio. Freitag, ich grüße euch. Klingt eigentlich ganz einfach. Ja, aber ist es das in den aktuellen Zeiten auch noch? Die Holocaust-Überlebende hat sich ja wirklich bis zuletzt für Menschlichkeit, Erinnerung und ein gutes Miteinander eingesetzt. Und genau diese Botschaft soll jetzt auch in der Wedemark weiterleben. Die ehemalige IGS heißt ab sofort Margot Friedländer Gesamtschule. Die Schulleiterin Anke Ludwig erzählt vom Festakt gestern.
1: Wir heißen so schon seit dem 1. Februar 2026 und haben heute mit vielen Ehrengästen diese Umbenennung einfach gefeiert. Es ist ja eine Umbenennung, nicht nur für das Gebäude, sondern wir wollen diese Namen leben. Und deshalb war der Festakt ausgerichtet auf die Schülerinnen und Schüler und auf die Kollegen.
0: Ja, von Reden über Videos, Vorführungen der Theaterklasse, alles dabei. Also es war ein richtig schöner Festakt. Aber die Frage natürlich, warum Margot Friedländer Gesamtschule?
1: Das war das Ende von einem längeren Prozess. Wir wollten, um eine größere Identifizierung aller Schülerinnen und Schüler und Kollegen zu erreichen, einen Namen. Und haben die gesamte Schulgemeinschaft um Namensvorschläge gebeten. Und einer davon war Margot Friedländer, der dann mit überwältigender Mehrheit am Ende der Abstimmung stand.
0: Ja, und jetzt heißt es, den neuen Namen nicht nur tragen, sondern auch leben.
1: Wir achten insbesondere auch darauf, dass wirklich keiner ausgegrenzt wird. Wir leben nicht nur Vielfalt, wir sehen Vielfalt als Chance und als Stärke. Wir nehmen ja alle gerne auf, egal aus welcher Herkunft.
0: Ja, und so soll es auch sein. Ne? Und auch für die Margot Friedländer Stiftung aus Berlin ist der neue Name natürlich eine riesengroße Ehre. Heike Mertens ist die Geschäftsführerin der Stiftung.
2: Das ist vor allen Dingen für unsere Stifterin das Allerbedeutendste, denn es war ihr sehnlichster Wunsch, dass die Zeitzeugenschaft, die sie ausgeübt hat, in die Zukunft getragen wird, dass junge Menschen ihre Geschichte weitererzählen. Und das passiert an dieser Schule. Die Schülerinnen und Schüler haben sich mit ihrer Geschichte auseinandergesetzt und leben jetzt die Werte von Margot Friedländer, Menschlichkeit und Toleranz, und das ist einfach großartig. Wir sind sehr dankbar dafür und gratulieren herzlich.
0: Ja, und da schließen wir uns von Mehrradio natürlich gerne an. Eine tolle Aktion, die dafür sorgt, dass eben nicht vergessen wird, denn auch die dunkelsten Kapitel unserer Geschichte müssen in Erinnerung bleiben, damit so etwas nie wieder

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1: Moin aus der Meerradio-Wetterredaktion. Im Moment melden Winsler und Warpe am Dorfplatz 23 Grad. Dazu ist es verbreitet bewölkt. Beim Wetter heute. Am Mittag fällt stellenweise noch etwas Regen. Im weiteren Verlauf lockert es nur zögerlich auf. Heute Abend bleibt es meist wolkig und bei leichtem bis spürbarem Wind angenehm warm mit bis zu 24 Grad. In der Nacht wird es meist trocken. Morgen startet der Tag freundlich. Später gibt es in unserer Region verbreitet aufgelockerte Abschnitte und es wird warm mit 14 bis 20 Grad. Am Sonntag bleibt es ähnlich angenehm. Am Montag wird es etwas trüber.
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1: Hallo unterwegs. Uns liegen im Moment keine Staus und Behinderungen in der Steinhuder Meerregion vor. Kommt gut an. Werfen wir einen Blick auf die 8 aktuellsten Blitzer rund ums Steinhuder Meer. Auf der B6 in Nienburg-Langendamm wird kurz vor der Abfahrt Nienburg-Süd geblitzt. Dazu steht in Burgdorf ein Blitzer auf dem Ostlandring und in Burgwedel-Fuhrberg auf der Mellendorfer Straße. In Celle-Altenhagen wird auf der Wittinger Straße kontrolliert. In Hannover-Groß-Buchholz steht ein Blitzer auf dem Osterfelddamm. In Hannover-Bodfeld wird im Heidkampe geblitzt. Und in Hannover-Kirchrode steht ein Blitzer auf der Ostfeldstraße Ecke Bärlageweg. Außerdem steht in Saarstedt auf der Hildesheimer Straße 70 Meter vor der Tankstelle ein Blitzer. Alle weiteren Meldungen findet ihr wie immer auch auf der Meerradio-Website und in unserer App. Kommt gut durch.
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0: neuen Stadion oder doch ganz entspannt von der Couch zuschauen. Möglichkeiten gibt's viele jetzt am Wochenende. Hier ist Mehrradio Freitag. Es ist mächtig was los. Rund um Steinhuder Meer. Einer hat natürlich wie immer den Überblick. Kollege Silas Müller.
1: Die Stadt Hannover steht am Wochenende im Mittelpunkt der Mehrkampfwelt. Bis Sonntag steigen nämlich im Erika-Fisch-Stadion die deutschen Mehrkampfmeisterschaften 2026. Im Handball geht's heute Abend auch schon rund. Um 20 Uhr trifft der TuS Finnhorst zu Hause auf die Aalener SG. Gleiche Liga, anderer Spielort. Der MTV Großenheidorn spielt morgen um 19 Uhr auch zu Hause gegen die ESG Gensungen Felsberg. Sonntag empfangen dann noch die Recken einen sehr hochklassigen Gegner im ersten Heimspiel der neuen Saison. Die Rhein-Neckar-Löwen kommen nach Hannover. Der Sonntag steht sonst vor allem im Zeichen des Fußballs. Hannover 96 muss um 13.30 Uhr in der zweiten Liga auswärts bei Darmstadt 98 ran. Der TSV Havese spielt um 16.30 Uhr in der dritten Liga zu Hause, heißt in der Heinz-von-Heiden-Arena gegen Waldhof Mannheim. In der Landesliga kommt es übrigens auch noch zum Duell zwischen dem TSV Mühlenfeld und dem 1. FC Wohnsdorf in Hagen.
0: Na, langweilig wird's mit dem Programm auf jeden Fall nicht. Basketball, Eishockey und Co. stehen natürlich auch schon in den Startlöchern, also bald geht's wieder los. Come on, you stranger, don't you... Basketball, Eishockey und Co. stehen natürlich auch schon in den Startlöchern, also bald geht's wieder los.

0: Einsatzzeichen. Ja. Naja, ist nicht unbedingt meine Stärke gewesen in der Schule. Ne? Gerade auch so Satzzeichen wie Semikolon. Ne? Alleine schon das Wort, wie das klingt, schon klingt wie eine Krankheit. Ne? Wann genau das genutzt wird, was es damit auf sich hat, ich habe es den Kollegen David Himmelreich mal gefragt.
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2: Ein Semikolon soll dabei helfen, einen Satz besser zu strukturieren. Gut, das ist im Prinzip der Job jedes Satzzeichens. Das Semikolon, auch Strichpunkt genannt, ist dabei irgendwas zwischen Komma und Punkt. Ist in einem Satz ein Komma zu schwach bei einer Trennung, aber ein Punkt wäre auch zu viel des Guten, dann kommt eben das Semikolon zum Einsatz. Beispiel: Endlich habe ich ein neues Smartphone, Semikolon, es war echt teuer, Punkt. Theoretisch können wir daraus zwei Sätze machen, aber irgendwie gehören die beiden Teilsätze dann doch zusammen, aber ein Komma wäre irgendwie zu wenig. So erklärt das zumindest der Duden. Ein Rechtschreibfehler wäre es dann aber trotzdem nicht, weil das alles auch irgendwie etwas gefühlter ist als konkret definierbar. Eine wirklich sinnhafte Verwendung für das Semikolon gibt es dann aber doch bei Aufzählung von Gruppen. Ein Beispiel findet sich bei kaffeelingua.de. Für die Feier heute Abend brauchen wir noch Bier, Limonade und Wasser, Semikolon, Salzgebäck, Kekse und Chips, Semikolon, Papier und Plastikbesteck. Punkt. Da macht das Semikolon den Satz als solches dann noch verständlicher, weil es die Gruppen zusammenhält, also Getränke, Essen und Besteck. Zusammenfassend kann ich aber sagen, das Semikolon wird eh deutlich weniger verwendet, als es könnte, aber das ist am Ende auch kein Weltuntergang. Garantiert kein Weltuntergang ist auch ein Besuch auf mehrradio.de in unserer Mehrradio-Audiothek. 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
1: Derzeit melden Hademsdorf an der Allerfähre 20 Grad, Suderbruch 23 und Burgwedel 24 Grad. In Hademsdorf an der Allerfähre und in Suderbruch ist es trocken und bewölkt, in Burgwedel regnet es. In der Steinhuder Meerregion bleibt es am Mittag noch eher grau, dazu fällt stellenweise etwas Regen, später lockert es aber mehr und mehr auf, bei meist nur leichtem Wind. In der Nacht wird es zunehmend klar, die Luft kühlt auf etwa 14 bis 17 Grad ab. Morgen beginnt der Tag sonnig, im Tagesverlauf setzt sich vielerorts ein Mix aus Sonne und Wolken durch, am Abend sind vereinzelt noch kurze Schauer möglich. Die Werte liegen tagsüber meist bei 23 bis 25 Grad. Am Sonntag wird es ähnlich mit aufgelockerten Abschnitten und zeitweise etwas mehr Wind. Zum Wochenstart bleibt es insgesamt angenehm.
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2: Ich bin Diana Kramer. Am deutschen Arbeitsmarkt zeigt sich weiter wenig Bewegung. Die Zahl der Arbeitslosen ist im August um 54.000 auf 3.061.000 gestiegen. Ganz überraschend ist ein Plus im August allerdings nicht.
3: Weil Ausbildungsverträge und Schulzeiten enden, melden sich im August vor allem oft viele junge Menschen arbeitslos. Im Vergleich zum letzten Jahr waren im August aber 36.000 Menschen mehr ohne Job, so die Bundesagentur für Arbeit in Nürnberg. Die Arbeitslosenquote ist auch noch mal leicht gestiegen auf 6,5%. Aber auch die Zahl der offenen Stellen ist immerhin etwas gestiegen. Es bleibe aber schwer, einen neuen Job zu finden, so die Arbeitsagentur. Aus Nürnberg, Janina Singer.
2: Der Fraktionschef der Thüringer AfD, Björn Höcke, ist erneut mit einem Misstrauensantrag gegen CDU-Regierungschef Mario Vogt gescheitert. Höcke kandidierte für das Ministerpräsidentenamt. Er bekam 33 Ja-Stimmen, 45 wären nötig gewesen. Es war der zweite AfD-Versuch in diesem Jahr, Vogt aus dem Amt zu drängen. Anlass war erneut Vogts aberkannter Doktortitel und sein erfolgreicher Widerspruch dagegen. Nach der Thüringer Verfassung kann der Landtag dem Ministerpräsidenten das Misstrauen nur aussprechen, wenn die Mehrheit der Abgeordneten einen Nachfolger wählt. Norwegen trauert um seinen König. Der älteste regierende Monarch Europas, Harald V., starb heute Morgen im Alter von 89 Jahren. Das teilte das norwegische Königshaus mit. Sein Nachfolger ist der bisherige Kronprinz Håkon.
4: Sein Sohn Håkon ist formell bereits König. In Norwegen gibt es keine Krönungszeremonie. Getreu dem Motto, der König ist tot, es lebe der König, ist Håkon mit dem Tod seines Vaters automatisch der neue Monarch. Allerdings muss er vor dem Parlament einen Eid ablegen. Die Beerdigung von König Harald wird sicherlich frühestens nächste Woche stattfinden und es ist zu erwarten, dass dazu viele Vertreter der anderen europäischen Königshäuser anreisen. Aus Oslo, Sigrid Harms.
2: Im Flutkatastrophengebiet zwischen Nepal und China sorgen immer wieder Warnungen vor einer möglichen neuen Flut für Unruhe. Auch wegen neuer Regenfälle müssen die Rettungsarbeiten nach der Sturzflut vom Mittwoch immer wieder unterbrochen werden. In der Region werden noch mehr als 1.400 Menschen vermisst, darunter auch viele Touristen, auch aus Deutschland.
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1: Auf der A7 Hamburg Richtung Hannover zwischen Schwarmstedt und Berghof wird ein Unfall auf dem linken und mittleren Fahrstreifen aufgenommen. Dort staut es sich auf 7 Kilometern. Zwischen Westenholz und Berghof stockt der Verkehr nach einem Unfall auf 4 Kilometern. Bitte die Rettungsgasse bilden. Frisch gemeldet, das sind die 8 aktuellsten Blitzer in der Region. Auf der B6 in Nienburg-Langendamm wird kurz vor der Abfahrt Nienburg-Süd geblitzt. Dazu in Burgdorf auf dem Ostlandring und in Celle-Altenhagen auf der Wittinger Straße. In Hannover-Großbuchholz steht ein Blitzer auf dem Osterfelddamm. In Hannover-Kirchrode wird auf der Ostfeldstraße kontrolliert, Ecke Bärlageweg. Außerdem in Langenhagen-Silbersee-Siedlung auf der Theodor-Heuss-Straße kurz vor dem Restaurant. Weiter geht's in Neustadt-Stöckendreber auf der Stöckendreber-Straße und in Saarstedt auf der Hildesheimer Straße, 70 Meter vor der Tankstelle. Weitere Blitzer in der Region stehen natürlich auch auf der Meerradio-Website und in unserer App. Gute Fahrt!
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1: Moin aus der Meerradio Wetterredaktion. Momentan messen wir in Bantorf und Rodenberg im Kurpark 24 Grad. In Uchte 22, dazu ist es verbreitet bewölkt. Am frühen Nachmittag bleibt es meist grau, örtlich fällt noch ein kurzer Schauer. Später lockert es etwas auf, dazu weht nur schwacher bis leichter Wind. In unserer Region geht der Tag insgesamt angenehm zu Ende, in der Nacht bleibt es trocken. Morgen startet der Tag freundlich, später gibt es viel Sonne und angenehme Werte bis 25 Grad. Am Sonntag setzt sich das Wetter mit viel Sonne fort, dazu frischt der Wind zeitweise etwas auf. Zum Wochenstart bleibt es überwiegend sonnig, mit 15 bis 21 Grad etwas kühler.
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1: Vorsicht auf der A2 Hannover Richtung Braunschweig zwischen dem Kreuz Hannover-Buchholz und dem Kreuz Hannover-Ost. Dort liegen Spanngurte auf der Fahrbahn. Auf der A7 Hamburg Richtung Hannover zwischen Westenholz und Berghof staut es sich auf 5 Kilometern. Nach einem Unfall wird dort auf dem linken und mittleren Fahrstreifen ein Unfall aufgenommen. Achtet vorsichtig auf das Stauende. Vorsicht auch auf der B6 Marienwerder Richtung Mitte zwischen der A2 Hannover-Herrenhausen und der A2. Dort liegen Gegenstände auf der Fahrbahn. In Isernhagen ist die Botfelder Straße zwischen der Königsberger Straße und der Stettiner Straße in Altwarmbüchen in beiden Richtungen gesperrt. Diese 8 Blitzer habt ihr uns zuletzt gemeldet. Auf der B6 in Nienburg-Langendamm wird kurz vor der Abfahrt Nienburg-Süd geblitzt. Dazu steht in Burgdorf ein Blitzer auf dem Ostlandring. In Celle-Altenhagen wird auf der Wittinger Straße kontrolliert. Außerdem in Hannover Groß-Buchholz auf dem Osterfelddamm und in Hannover Kirchrode auf der Ostfeldstraße Ecke Bärlageweg. In Langenhagen-Silbersee-Siedlung steht ein Blitzer auf der Theodor-Heuss-Straße kurz vor dem Restaurant. Auch in Saar steht auf der Hildesheimer Straße 70 Meter vor der Tankstelle. Und in Mellendorf auf der Kaltenweider Straße Ecke Westbeke. Einen Überblick über alle aktuellen Blitzer findet ihr auch online auf der Meerradio-Website und in unserer App. Kommt gut durch.
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1: Derzeit melden Hagenburg im Findlingsgarten und Estorf 22 Grad, in Walsrode sind es 19, dazu ist es verbreitet bewölkt. Im frühen Nachmittag bleibt es in der Steinhuder Meerregion erst einmal meist grau. Im weiteren Verlauf lockert es aber etwas auf, dazu weht nur schwacher bis leichter Wind. Die Höchstwerte liegen heute meist zwischen 17 und 24 Grad. Morgen beginnt der Tag freundlich, später gibt es vielerorts aufgelockerte Abschnitte, zum Abend hin sind örtlich auch kurze Schauer möglich. Am Sonntag zeigt sich das Wetter ähnlich, mit Sonne und Wolken im Wechsel und zeitweise etwas mehr Wind. Zum Wochenstart bleibt es angenehm und weitgehend trocken, mit den höchsten Werten im flacheren Land bei 15 bis 21 Grad.
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2: Ich bin Diana Kramer. Die Zahl der Toten in Nepal ist nach der Flutkatastrophe im Himalaya-Gebirge auf mehr als 500 gestiegen. Nach Angaben des Katastrophenschutzes werden weiterhin fast 1000 Menschen vermisst, darunter mehr als 500 Ausländer. Aber es gibt auch Nachrichten, die hoffnungsvoll stimmen. In Nepal wurde eine vierköpfige deutsche Familie gerettet. Sie sei zusammen mit anderen Geretteten per Hubschrauber zu einem Armeecamp geflogen worden, sagte ein Armeesprecher der dpa. Internationale Hilfsorganisationen berichten aber von massiven Auswirkungen der Flut im Grenzgebiet zwischen Nepal und China. Neben hunderten Gebäude seien Dutzende Brücken und Straßen zerstört. Der Fraktionschef der Thüringer AfD, Björn Höcke, ist auch mit dem zweiten Versuch gescheitert, CDU-Ministerpräsident Mario Vogt zu stürzen. Ein Misstrauensantrag der AfD-Fraktion gegen den Regierungschef blieb im Landtag in Erfurt erfolglos.
3: Anlass für den Misstrauensantrag war erneut der aberkannte Doktortitel von Thürings Ministerpräsidenten. Björn Höcke fordert deswegen Vogts Rücktritt. Der will sich aber von der AfD nicht klein machen lassen, wie er selbst sagt. Den gescheiterten Misstrauensantrag sieht er als Rückenstärkung. Ein Misstrauensantrag gegen den Ministerpräsidenten geht in Thüringen nur durch, wenn eine Mehrheit der Abgeordneten einen Nachfolger wählt. Deswegen hatte sich Björn Höcke gegen Vogt zur Wahl gestellt, aber ohne Erfolg. Höcke bekam 33 Stimmen, 3 Abgeordnete enthielten sich, 49 stimmten gegen ihn. Fiona Reinhardt, Nachrichtenredaktion.
2: Die Zahl der Arbeitslosen in Deutschland ist auch im August über der Marke von 3 Millionen geblieben. Sie stieg im Vergleich zum Vormonat um 54.000, teilte die Bundesagentur für Arbeit in Nürnberg mit. Das waren 36.000 mehr als im August 2025. Die Arbeitslosenquote stieg leicht auf 6,5%. BA-Chefin Andrea Nahles.
4: Arbeitslosigkeit und Unterbeschäftigung haben im Zuge der Sommerpause zugenommen und die Nachfrage nach Arbeitskräften bewegt sich weiterhin auf niedrigem Niveau.
2: Die Chefin der Bundesagentur für Arbeit, Andrea Nahles. Norwegen trauert um seinen König. Harald V. war heute Morgen in einem Krankenhaus in Oslo gestorben. Zum Gedenken läuten seit 12 Uhr in ganz Norwegen eine Stunde lang die Kirchenglocken. Neuer König in Norwegen ist der bisherige Kronprinz Haakon.
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1: Auf der A7 Hamburg Richtung Hannover zwischen Westenholz und Berghof staut es sich auf 4 Kilometern. Dort wird ein Unfall aufgenommen. Der linke und der mittlere Fahrstreifen sind gesperrt. Achtet vorsichtig auf das Stauende. In Isernhagen ist die Botfelder Straße zwischen der Königsberger Straße und der Stettiner Straße in beiden Richtungen gesperrt. Hier kommen die 8 aktuellsten Blitzer für die Steinhuder Meerregion. Auf der B6 in Nienburg-Langendamm wird kurz vor der Abfahrt Nienburg-Süd geblitzt. Außerdem steht ein Blitzer in Burgdorf auf dem Ostlandring und in Celle-Altenhagen auf der Wittinger Straße. In Hannover steht ein Blitzer auf der Nikolaistraße, 130 Meter vor dem Kiosk. Dazu wird in Hannover Großbuchholz auf dem Osterfelddamm kontrolliert. In Langenhagen-Silbersee-Siedlung steht ein Blitzer auf der Theodor-Heuss-Straße kurz vor dem Restaurant. Weiter geht's in Neustadt-Stöckendreber auf der Stöckendreber-Straße und in Saarstedt auf der Hildesheimer Straße, 70 Meter vor der Tankstelle. 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
1: Hallo, im Moment melden Letter am Leine-Stadion. 24 Grad und Burgdorf 25, dazu ist es verbreitet bewölkt. Heute Nachmittag bleibt es in der Steinhuder Meerregion oft grau und stellenweise noch nass. Später klingen Schauer und Gewitter nach und nach ab, dazu weht schwacher bis zeitweise spürbarer Wind. Die Werte liegen heute bei 18 bis 24 Grad. Morgen beginnt der Tag sonnig, im Tagesverlauf ziehen aber hier und da wieder Schauer auf, bei 14 bis 24 Grad. Am Sonntag zeigt sich das Wetter insgesamt mit aufgelockerten Abschnitten und nur vereinzelt einem kurzen Schauer. Am Montag bleibt es ähnlich, dann meist angenehm und etwas frischer.
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1: Auf der A7 Hamburg Richtung Hannover zwischen Westenholz und Berghof staut es sich auf 4 Kilometern nach einem vorausgegangenen Unfall. Bitte denkt an die Rettungsgasse.
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1: Hier kommen die 8 aktuellsten Blitzer für die Steinhuder Meerregion. Auf der B6 in Nienburg steht ein Blitzer, 600 Meter vor der Abfahrt Nienburg Süd. Außerdem wird in Celle-Altenhagen auf der Wittinger Straße geblitzt. In Hannover steht ein Blitzer auf der Nikolaistraße, 130 Meter vor dem Kiosk. Dazu wird in Hannover Großbuchholz auf dem Osterfelddamm kontrolliert und in Hannover Kirchrode auf der Ostfeldstraße Ecke Berlageweg. In Langenhagen-Silbersee-Siedlung steht ein Blitzer auf der Theodor-Heuss-Straße, kurz vor dem Restaurant. Weiter geht es in Neustadt-Stöckendrebber auf der Stöckendrebber-Straße und in Saarstedt auf der Hildesheimer Straße, 70 Meter vor der Tankstelle. 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
1: Moin, momentan messen wir in Gilten an der Dorfkirche und Hemsen 23 Grad, in Sehnde sind es 25, dazu ist es verbreitet bewölkt. Am Nachmittag bleibt es erst einmal wechselhaft, mit einzelnen Schauern und örtlich auch noch Gewittern. Später lässt der Regen etwas nach, die Wolken halten sich rund ums Steinhuder Meer aber noch länger. In der Nacht bleibt es meist trocken, dazu kühlt es auf 14 bis 17 Grad ab. Morgen startet der Tag freundlich, im Tagesverlauf ziehen aber wieder dichtere Wolken auf und am Abend sind stellenweise Schauer möglich. Die Höchstwerte liegen bei 23 bis 24 Grad. Am Sonntag zeigt sich das Wetter ähnlich, mit aufgelockerten Abschnitten und nur wenigen Schauern. Am Montag wird es etwas trockener und häufiger sonnig, im höheren Bergland etwas kühler.
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3: Ich bin Dirk Zeitler. Eine vierköpfige deutsche Familie ist im Katastrophengebiet in Nepal gerettet worden. Sie sei zusammen mit anderen Geretteten per Hubschrauber in ein Armeecamp gebracht worden, sagte ein Sprecher. Die Zahl der Toten in Nepal stieg unterdessen auf mehr als 500. Im Flutkatastrophengebiet hat derweil eine Warnung vor einer möglichen neuen Flut für Unruhe gesorgt.
4: Die Panik löste ein See aus, der sich nach der Sturzflut am Mittwoch in den Bergen an der Grenze zu Tibet neu angestaut hatte. Die chinesischen Behörden fürchteten, dass der Damm aus Geröll brechen könnte. So kam es dann zwar auch, allerdings floss das Wasser laut chinesischen Angaben langsam ab. Einige Stunden stand deshalb die Arbeit der Rettungskräfte jedoch still, denn sie mussten sich vor der drohenden Flut in Sicherheit bringen. Aus Peking, Johannes Neudecker.
3: Die Zahl der Arbeitslosen in Deutschland ist im August im Vergleich zum Vormonat um 54.000 auf 3.061.000 gestiegen. Die Zahl liegt damit um 36.000 höher als im August 2025, teilte die Bundesagentur für Arbeit in Nürnberg mit. Die Arbeitslosenquote liegt bei 6,5%. 81% der Menschen in Deutschland machen sich Sorgen, ob sie finanziell ausreichend abgesichert sind. Das zeigt eine Studie der gewerkschaftsnahen Hans-Böckler-Stiftung. Grund könnte die aktuelle Debatte über Sozialreformen sein.
5: Die Bundesregierung diskutiert gerade mehrere Reformen. Ein höheres Renteneintrittsalter, weniger Leistungen bei der gesetzlichen Kranken- und Pflegeversicherung oder das Ende der Lohnfortzahlung am ersten Krankheitstag. Das alles verunsichert die Menschen, sagen die Studienmacher. 3/4 der Befragten lehnen die Pläne ab. Und viele sparen mittlerweile lieber, statt das Geld auszugeben. Wenn das so weitergehe, könnte das den wirtschaftlichen Aufschwung stoppen. Thomas Bremser, Nachrichtenredaktion.
3: Der neue König Norwegens heißt mit offiziellem Namen König Hakon der VIII. Das gab der Monarch in einer außerordentlichen Sitzung mit dem Regierungskabinett bekannt. Als Motto für seine Zeit als König wählte der 53-Jährige alles für Norwegen. Er folgt damit einer Tradition. Auch sein Vater Harald V. sowie dessen Vater und Großvater wählten dieses Motto.
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1: Aktuell auf den Straßen. Auf der A7 Hamburg Richtung Hannover staut es sich zwischen Westenholz und Berghof auf 4 Kilometern nach einem vorausgegangenen Unfall. Bitte denkt an die Rettungsgasse. Frisch gemeldet, das sind die 8 aktuellsten Blitzer in der Region. Auf der B6 in Nienburg-Langendamm, kurz vor der Abfahrt Nienburg Süd, wird geblitzt. Dazu in Hannover-Kirchrode auf der Ostfeldstraße Ecke Bärlageweg und in Hannover-Großbuchholz auf dem Osterfelddamm. In Mellendorf steht ein Blitzer auf der Kaltenweider Straße Ecke Westbeke. Außerdem in Langenhagen-Silbersee-Siedlung auf der Theodor-Heuss-Straße kurz vor dem Restaurant. Weiter geht es in Neustadt-Stöckendreber auf der Stöckendreber-Straße. In Sarstedt steht ein Blitzer auf der Hildesheimer Straße, 70 Meter vor der Tankstelle. Und in Celle-Altenhagen wird auf der Wittinger Straße kontrolliert. 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
6: Meerradio wirkt und Meerradio bringt euch Geld ins Portemonnaie. 30, 40, 50 Euro sind da bestimmt auch möglich. Ihr erinnert euch. Wir hatten drüber gesprochen. Ihr hattet angerufen. Vor allem zum Beispiel unser Hörer André, der gesagt hat, Mensch, in Neustadts Kernstadt ist Vodafone so ein bisschen schwierig gerade. Wir hatten dann rausgefunden, ja, es gab so eine Art Behelfsmast. Denn früher hat Vodafone auf dem alten Sparkassengebäude oben eine Antenne gehabt. Das ist ja nun abgerissen. Es gab einen Behelfsmast. Der zieht gerade um, mehr oder weniger. Vor allem, weil sich einige beschwert haben, weil dieser Mast läuft natürlich mit Strom und da gab es ein Dieselaggregat. Das fanden einige nicht so toll, deswegen zieht er jetzt um. Deswegen heißt es aber, bis zum 21. September ist die Versorgung in der Kernstadt selber von Vodafone eher eingeschränkt. Und ich hatte dann so flapsig ein bisschen am Rande erwähnt, naja, muss man mal fragen bei Vodafone, ne, da, ob die ja vielleicht ein bisschen was zurückbuchen. Und jetzt hat sich André nochmal gemeldet und hat gesagt, ja, das machen die. Man muss allerdings hartnäckig in der Leitung bleiben und sich dann auch durchaus mal ein bisschen höher durchstellen lassen zu jemandem, der sich auch dann wirklich dazu gemüßigt fühlt, was zu entscheiden. Und dann gibt es tatsächlich auch ein bisschen Geld zurück. Es ist wohl auch der Begriff Bundesnetzagentur an irgendeiner Stelle gefallen. Ja, also klar, welches Unternehmen gibt schon gerne Geld raus, aber sind wir mal ehrlich, ne? Vodafone-Kunden sind jetzt auch ein bisschen gekniffen an der Stelle. Von daher bezahlen die auch Geld, dann kann man denen das Geld auch zum Teil wenigstens wieder zurückgeben, wenn es nicht richtig funktioniert, oder? Also, liebe Vodafone-Kunden, wenn ihr betroffen seid, generell, wenn ihr betroffen seid als Kunden bei Internet- oder Handyanbietern und irgendwas funktioniert nicht so, wie es eigentlich funktionieren sollte, obwohl ihr dafür bezahlt, anrufen als solches ist immer eine Option und dann lieber nochmal gucken, ne, ob man da nicht dann auch ein bisschen wieder was zurück.

Freitagnachmittag, der eher herbstlich anmutet. Das letzte Mal 30 Grad gab es, glaube ich, gestern auf dem Thermometer. In Zukunft für dieses Jahr zumindest erstmal nicht mehr gesehen. Jetzt nochmal kurz durchatmen und dann kann ja auch der Feierabend langsam kommen. In Langdamm läuft um 15 Uhr das Scheibenschießen auf dem Festplatz an der Westerbuchscamper an. Café für ein Programm, für die anderen, für Kinder zum Beispiel später Pellkartoffeln. Ab 16 Uhr geht's in Basinghausen natürlich los. Das große Stadtfest mit DJs auf drei Bühnen, Kirmes in der Innenstadt. In Steinhude startet ebenfalls um 16 Uhr das Black Pearl Island Festival auf der Badeinsel. Eintritt ist frei und Piratenkostümierte bekommen sogar noch ein Freibier. Arr! Und am Abend wird's dann in Wunstorf entspannt. Le Canard Noir spielen um 19 Uhr im Bürgerpark Jazz, Chanson und überraschend arrangierte Popklassiker. Also, es gibt eine Menge zu tun. Packen wir es an. Whoa.

0: Für uns ein ganz normaler Freitagnachmittag, ja, für einige ein ganz besonderer, zum Beispiel für die 250 Soldatinnen und Soldaten, die aktuell ihr Gelöbnis, ihren Eid auf die oder das Grundgesetz in Deutschland ablegen. Und für die Norweger ist es ein sehr trauriger Tag, denn er war der älteste regierende Monarch in Europa und hatte in den vergangenen Jahren immer wieder mit Krankheiten zu kämpfen. Jetzt ist der norwegische König Harald V. im Alter von 89 Jahren im Reichskrankenhaus von Oslo gestorben. Er sei heute Morgen um 6:45 friedlich eingeschlafen, teilte das norwegische Königshaus mit. Sigrid Harms berichtet für uns aus Oslo. Wie reagieren denn die Norweger?
1: Also der Tod des Königs kam für das norwegische Volk zwar nicht unerwartet, aber trotzdem sind die Menschen sehr bestürzt. Vor dem Schloss im Zentrum von Oslo legen sie Blumen nieder und halten sich in den Armen. Für uns Deutsche ist das nicht so leicht zu verstehen, dass ein Staatsoberhaupt den Menschen so viel bedeuten kann. Aber Harald war ein sehr volksnaher König. Er reiste viel durchs Land und er gab denen, die er traf, das Gefühl, ebenbürtig zu sein. Und eben weil er keine politische Person war, war ein König für alle und das merkt man heute.
0: Ja, das kann ich mir vorstellen. Ich finde das ja und viele andere ja auch immer sehr spannend, das mit diesen Königshäusern und so, ne, und dann auch regierende Monarchen eigentlich, die meistens natürlich jetzt nicht mehr so viel zu sagen haben, aber trotzdem, es hat immer was, ne, es ist schon irgendwie spannend. Wer wird denn jetzt der nächste König?
1: Sein Sohn Håkon ist formell bereits König. In Norwegen gibt es keine Krönungszeremonie. Getreu dem Motto, der König ist tot, es lebe der König, ist Håkon mit dem Tod seines Vaters automatisch der neue Monarch. Allerdings muss er vor dem Parlament einen Eid ablegen. Die Beerdigung von König Harald wird sicherlich frühestens nächste Woche stattfinden und es ist zu erwarten, dass dazu viele Vertreter der anderen europäischen Königshäuser anreisen.
0: Ja, also das wird nochmal ein großes Tohuwabohu, aber erstmal muss natürlich die Formalie geklärt werden. Es wird noch getrauert in Norwegen um den heute Morgen gestorbenen König Harald V., immer wieder Krankheiten in den letzten Jahren mit 89 heute Morgen friedlich eingeschlafen.

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1: Euch einen schönen Nachmittag. Derzeit melden Bokelo am Kaliberg und Schaumburg-Bekedorf 23 Grad. In Neunkirchen sind es 22, dazu ist es verbreitet bewölkt. Am Nachmittag ziehen noch einzelne Schauer durch. Später wird es etwas trockener, es bleibt aber oft wolkig und nur zwischendurch aufgelockert. Bei uns in der Region geht der Tag eher grau und mit leichtem Wind zu Ende. Dazu liegen die Werte heute meist bei 24 Grad. Morgen startet der Tag freundlich. Im Tagesverlauf sind dann wieder mehr Wolken und örtlich auch Schauer dabei. Am Sonntag zeigt sich das Wetter erneut recht angenehm mit aufgelockerten Abschnitten. Zum Wochenstart wird es dann vielerorts sonnig, meist mit 15 bis 21 Grad.
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1: A7 Hamburg Richtung Hannover zwischen Westenholz und Berghof. 4 Kilometer Stau nach einem vorausgegangenen Unfall. Bitte denkt an die Rettungsgasse.
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1: Werfen wir einen Blick auf die 8 aktuellsten Blitzer rund ums Steinhuder Meer. Auf der B6 in Nienburg-Langendamm wird kurz vor der Abfahrt Nienburg-Süd geblitzt. Dazu in Celle-Altenhagen, auf der Wittinger Straße und in Hannover Großbuchholz auf dem Osterfelddamm. In Hannover steht außerdem ein Blitzer auf der Nikolaistraße, 130 Meter vor dem Kiosk. Und in Hannover-List auf der Waldstraße in der Nähe des Restaurants. Weiter geht es in Langenhagen-Silbersee-Siedlung auf der Theodor-Heuss-Straße, kurz vor dem Restaurant, und in Neustadt-Stöckendrebber auf der Stöckendrebber-Straße. Und in der Wedemark auf der Kaltenweider-Straße Ecke Westbeke. Weitere Blitzer in der Region stehen natürlich auch auf der Meerradio-Website und in unserer App. Gute Fahrt.
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Neuanfang wagen. Das kann manchmal durchaus eine Idee sein. Clouseau macht direkt einen Song draus, der Thüringer, hier bei Meerradio am Freitagnachmittag. Schön, dass ihr mit dabei seid. Wir kümmern uns, indem wir Fußball gucken, um ein wichtiges Thema. Wie das funktioniert, das klären wir nach Bananarama. Das ist Venus am Freitagnachmittag. Hier ist Meerradio, ich bin's, der Gottschalk. Hi!

gute Laune. Warum bekommt man da Lust, sich die Beine zu rasieren? Ich weiß es nicht. 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Ich bin's, der Gottschalk. Oliver Pocher im Zweikampf mit einem Ex-Nationalspieler und ein paar Meter weiter stehen ehemalige Bundesliga-Profis auf dem Platz. Das erlebt ihr morgen, und zwar in Hannover. Beim GfK Benefiz Cup wird das Gelände der 96 Akademie im Ein-Riede-Stadion ab 12:30 zum Treffpunkt für Fußballfans, Familien und jede Menge bekannter Gesichter. Mit dabei ist natürlich der Hannoveraner Oliver Pocher. Außerdem läuft Ex-Nationalspieler und ehemaliger 96-Stürmer Mike Hanke auf. Dazu kommen Ex-Profis ohne Ende. Und es gibt auch noch ein Promi-Team rund um Aaron Troschke, bekannt aus dem Internet unter anderem. Und schon der Auftakt hat ordentlich Hannover-Faktor. Die Traditionsmannschaft von Hannover 96, Troschke, bekannt aus dem Internet unter anderem. Und schon der Auftakt hat ordentlich Hannover-Faktor. Die Traditionsmannschaft von Hannover 96.

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1: Moin. Momentan messen wir in Neustadt-Marien See 23 Grad und in Hornbostel 24 Grad. Dort ist es jeweils bewölkt und trocken. In Stadthagen im Schlosspark sind es 22 Grad. Dort regnet es. Am Nachmittag ziehen noch einzelne Schauer durch, örtlich auch mal mit Blitz und Donner. Später wird es etwas trockener. Der Himmel bleibt aber an vielen Orten grau und die Luft ist angenehm. Morgen beginnt der Tag freundlich. Im Tagesverlauf gibt es längere trockene und teils sonnige Abschnitte. Am Abend sind wieder einzelne Schauer möglich. Am Sonntag sieht es insgesamt freundlich aus, mit aufgelockerten Abschnitten und nur wenig Regenrisiko. Zum Wochenstart bleibt es bei uns in der Region überwiegend trocken und recht stabil, mit 15 bis 21 Grad, am Deister und im Weserbergland etwas kühler.
2: Nachrichten. Ich bin Dirk Zeitler. Eine vierköpfige deutsche Familie ist im Katastrophengebiet in Nepal gerettet worden. Sie sei zusammen mit anderen Geretteten per Hubschrauber in ein Armeecamp gebracht worden, sagte ein Armeesprecher.
3: Währenddessen suchen Rettungskräfte in Nepal und China weiterhin nach mehr als 1400 Vermissten. Darunter sind vermutlich auch noch weitere deutsche Touristen. Während die Bundesregierung von einer niedrigen zweistelligen Zahl deutscher Staatsangehöriger sprach, die derzeit vermisst würden, war bei der nepalesischen Tourismusbehörde von 8 vermissten Deutschen die Rede. 4 von ihnen gehörten demnach zu einer Gruppe von ausländischen Pilgern. Sie seien auf dem Rückweg von einer Pilgerreise gewesen, als der Kontakt zu ihnen abriss. Die Zahl der Toten in Nepal ist inzwischen auf mehr als 500 angestiegen. Fiona Reinhardt, Nachrichtenredaktion.
2: Die Zahl der Arbeitslosen in Deutschland ist im August im Vergleich zum Vormonat um 54.000 auf 3.061.000 gestiegen. Die Zahl liegt damit um 36.000 höher als im August 2025. Das teilte die Bundesagentur für Arbeit in Nürnberg mit. Die Arbeitslosenquote liegt bei 6,5%. 81% der Menschen in Deutschland machen sich Sorgen, ob sie finanziell ausreichend abgesichert sind. Das zeigt eine Studie der gewerkschaftsnahen Hans-Böckler-Stiftung. Grund könnte die aktuelle Debatte über Sozialreformen sein.
4: Die Bundesregierung diskutiert gerade mehrere Reformen. Ein höheres Renteneintrittsalter, weniger Leistungen bei der gesetzlichen Kranken- und Pflegeversicherung oder das Ende der Lohnfortzahlung am ersten Krankheitstag. Das alles verunsichert die Menschen, sagen die Studienmacher. 3/4 der Befragten lehnen die Pläne ab. Und viele sparen mittlerweile lieber, statt das Geld auszugeben. Wenn das so weitergehe, könnte das den wirtschaftlichen Aufschwung stoppen. Thomas Bremser, Nachrichtenredaktion.
2: Die bisherige Kronprinzessin Mette Marit ist die neue Königin von Norwegen. Die Rolle der Ehefrau des neuen Königs Hakon geht aus der offiziellen Liste des Königshauses hervor, die im Internet veröffentlicht wurde. Kronprinzessin und damit an erster Stelle der Thronfolge ist das älteste Kind der beiden, Tochter Ingrid Alexandra.
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1: Der Verkehr für die Steinhuder Meerregion. Auf der A7 Hamburg Richtung Hannover staut es sich zwischen Westenholz und Berghof nach einem vorausgegangenen Unfall auf 3 Kilometern. Bitte denkt an die Rettungsgasse. Auf der B6 Hannover Richtung Nienburg stockt der Verkehr zwischen der Herrenhäuser Straße in Hannover und der Auffahrt zur A2 auf 2 Kilometern wegen hoher Verkehrsbelastung. In Isernhagen ist die Botfelder Straße zwischen der Königsberger Straße und der Stettiner Straße in beiden Richtungen wegen einer Veranstaltung gesperrt. Wenn ihr euch auskennt, umfahrt das Gebiet weiträumig. Frisch gemeldet, das sind die 8 aktuellsten Blitzer in der Region. Auf der B6 in Nienburg-Langendamm, kurz vor der Abfahrt Nienburg-Süd, wird geblitzt. Dazu in Hannover Großbuchholz auf dem Osterfelddamm. In Mellendorf steht ein Blitzer auf der Kaltenweider Straße Ecke Westbeke. In Laatzen auf der Max-Planck-Straße Ecke Max-Planck-Straße. Außerdem in Langenhagen-Silbersee-Siedlung auf der Theodor-Heuss-Straße, kurz vor dem Restaurant. Weiter geht es in Neustadt-Stöckendrebber auf der Stöckendrebber-Straße. In Saarstedt auf der Hildesheimer Straße, 70 Meter vor der Tankstelle. Und in Celle-Altenhagen auf der Wittinger Straße. Alle weiteren Meldungen findet ihr wie immer auch auf der Meerradio-Website und in unserer App. Kommt gut durch.
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5: Es ist der 28. August. Wir wissen, der Sommer endet jetzt so langsam und damit auch die Freibad-Saison geht langsam vorbei. Dann dürfen auch die Hunde wieder ran. Mehrere Freibäder in der Region machen zum Abschluss natürlich auch nochmal die Becken für die Vierbeiner auf. In Garbsen beispielsweise der 13. September. In Goltern ist es der 26. In Empede dann Anfang Oktober. Also Badehose für den Hund brauchen wir jetzt nicht unbedingt. Ja, Schwimmdrafe trotzdem. Alle Termine gibt es auch nochmal auf den Seiten meistens der Städte und Gemeinden und auch der Kommunen. Na dann, Planschi Planschi für Bello und Co.

0: Ocean und der Loverboy hier bei Mehr Radio. Ich bin jetzt nicht der Loverboy, ich bin's nur der Gottschalk, aber schön, freue mich trotzdem, dass ihr hier seid. Satzzeichen, ja, sind oft Rudeltiere im Internet, ne, aber gibt's eigentlich auch in ganz anderer Form, vielleicht auch mal ganz speziell gesetzt, ne, wenn man weiß, worum es geht. Komma-Regeln, das war ja immer so ein Riesenthema, ne? Oder ja, beim Punkt ist es schon ein bisschen einfacher. Ausrufezeichen, es gibt noch die lustige Kombination zwischen Ausrufezeichen und Fragezeichen. Habe ich bis heute nicht so richtig verstanden. Und was ich überhaupt nicht verstanden habe, ist ein Satzzeichen. Und da wollen wir heute mit aufräumen. David Himmelreich, der hat nämlich mal sowas wie Germanistik ein bisschen länger gemacht. Und zwar das Semikolon. Was soll das eigentlich? Wann benutzt man das wirklich? Und kann das nicht weg?
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2: Ein Semikolon soll dabei helfen, einen Satz besser zu strukturieren. Gut, das ist im Prinzip der Job jedes Satzzeichens. Das Semikolon, auch Strichpunkt genannt, ist dabei irgendwas zwischen Komma und Punkt. Ist in einem Satz ein Komma zu schwach bei einer Trennung, aber ein Punkt wäre auch zu viel des Guten, dann kommt eben das Semikolon zum Einsatz. Beispiel: Endlich habe ich ein neues Smartphone, Semikolon, es war echt teuer, Punkt. Theoretisch können wir daraus zwei Sätze machen, aber irgendwie gehören die beiden Teilsätze dann doch zusammen, aber ein Komma wäre irgendwie zu wenig. So erklärt das zumindest der Duden. Ein Rechtschreibfehler wäre es dann aber trotzdem nicht, weil das alles auch irgendwie etwas gefühlter ist als konkret definierbar. Eine wirklich sinnhafte Verwendung für das Semikolon gibt es dann aber doch bei Aufzählungen von Gruppen. Ein Beispiel findet sich bei kaffeelingua.de. Für die Feier heute Abend brauchen wir noch Bier, Limonade und Wasser, Semikolon, Salzgebäck, Kekse und Chips, Semikolon, Papier und Plastikbesteck. Punkt. Da macht das Semikolon den Satz als solches dann noch verständlicher, weil es die Gruppen zusammenhält, also Getränke, Essen und Besteck. Zusammenfassend kann ich aber sagen, das Semikolon wird eh deutlich weniger verwendet, als es könnte, aber das ist am Ende auch kein Weltuntergang. Garantiert kein Weltuntergang ist auch ein Besuch auf mehrradio.de in unserer Mehrradio-Audiothek. Da gibt es nämlich noch ganz viele Folgen Wissen zum Mitnehmen mehr.
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1: Derzeit melden Gümmer am Sportplatz und Laatzen 22 Grad. In Gümmer am Sportplatz ist es bewölkt und trocken, in Laatzen regnet es. Elze in der Wedemark meldet 20 Grad, dort regnet es ebenfalls. Heute Nachmittag bleibt es erst einmal angenehm, im weiteren Verlauf lockert es nur zögerlich auf, dazu weht meist leichter, später stellenweise auch spürbarer Wind. Bei uns in der Region liegen die Höchstwerte bei 18 bis 24 Grad, in der Nacht wird es dann wieder windschwächer. Morgen beginnt der Tag freundlich, später ziehen hier und da Schauer durch, besonders am Abend. Am Sonntag wird es wieder aufgelockerter und etwas windiger. Zum Wochenstart setzt sich dann fast überall ein sonniger Eindruck durch, mit 16 bis 20 Grad.
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1: Vorsicht auf der A2 Hannover Richtung Dortmund. In der Einfahrt Hannover-Langenhagen gibt es nach einem Unfall eine gefährliche Situation. Auf der A7 Hamburg Richtung Hannover staut es sich zwischen Westenholz und Berghof auf 3 Kilometern nach einem vorausgegangenen Unfall. Bitte bildet eine Rettungsgasse. Vorsicht auf der A352 zwischen Dreieck Hannover West und Engelbostel besteht in beiden Richtungen Aquaplaning-Gefahr. Auf der B6 Hannover Richtung Nienburg stockt der Verkehr zwischen der Herrenhäuser Straße in Hannover und der Auffahrt zur A2 auf 2 Kilometern. In Isernhagen ist die Botfelder Straße zwischen der Königsberger Straße und der Stettiner Straße in beiden Richtungen gesperrt. Wenn ihr euch auskennt, umfahrt das Gebiet weiträumig.
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1: Hier kommen die 8 aktuellsten Blitzer für die Steinhuder Meerregion. Auf der B6 wird in Neustadt-Schneeren geblitzt und auch auf der B6 in Nienburg-Langendamm kurz vor der Abfahrt Nienburg-Süd. Dazu steht ein Blitzer in Celle-Altenhagen auf der Wittinger Straße. In Hannover-Großbuchholz wird auf dem Osterfeld-Damm kontrolliert und in Hannover-Linden-Süd steht ein Blitzer auf der Ritter-Brüning-Straße kurz vor dem Restaurant. In Laatzen-Mitte wird auf der Max-Planck-Straße geblitzt, Ecke Max-Planck-Straße. Außerdem in Mellendorf auf der Kaltenweider-Straße, Ecke Westbeke und in Neustadt-Stöckendrebber auf der Stöckendrebber-Straße. Weitere aktuelle Blitzer in der Region gibt es auch jederzeit online und in unserer Meerradio-App. Gute Fahrt!
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0: Ausflugstipp für Sonntag für alle, die Tiere mögen. Einen wunderschönen guten Tag. Ellis kleine Farm in Ilvese bei Petershagen. Ein Gnadenhof, in den Elli wirklich ihr ganzes Herzblut steckt. Am Sonntag ist dort Tag der offenen Tür. Und Kollegin Miriam Kurt, die hat sich das vorab schon mal für uns angeguckt.
1: Ihr habt jetzt am Wochenende Tag der offenen Tür, ne?
2: Ja, und Sommerfest. Das ist ja unser Highlight im Jahr, ne? Und das ist dann von 13 bis 18 Uhr jetzt am Sonntag. Und wir haben uns ganz viele tolle Sachen einfallen lassen. Also natürlich Kaffee, Kuchen, Kaltgetränke, Waffeln, ne? Dann haben wir einen riesengroßen Flohmarkt zugunsten von unseren Tieren. Eine große Tombola mit mega tollen Preisen dieses Jahr. Ich bin ganz stolz.
1: Kannst du einen Preis spoilern?
2: Okay, Eintrittskarten Heidepark.
1: Okay, also ihr seht mich hier nächstes Wochenende.
2: Ja, das will ich hoffen. Na, also es sind 1000 Lose da, für 2 Euro das Los und wir haben keine Nieten. Also jedes Los gewinnt auch etwas und keine Kugelschreiber oder so, sondern wir haben uns da schon schöne Sachen einfallen lassen.
0: Also direkt in den Kalender eingetragen, klar, Sonntag ab 13 Uhr in Petershagen. Was erwartet uns eigentlich noch so auf dem Hof, auf Ellis kleiner Farm? Da hören wir auch nochmal rein, gleich nach Carly Rae Jepsen hier bei Meerradio. Euch einen schönen Freitagnachmittag. Hi.

0: sehr sympathische Carly Rae Jepsen hier bei Meerradio. Ganz so sympathisch ist der Freitagnachmittag nicht, zumindest nicht vom Wetter her, aber von den Themen, denn jetzt geht's noch mal ein bisschen ans Herz. 11.000 Quadratmeter, 600 Tiere und die einzige Finanzierung ist Spenden, Spenden, Spenden. Das ist die Situation, in der sich Elli von Ellis kleiner Farm in Irwisse bei Petershagen befindet. Ein großer Gnadenhof mit ganz vielen unterschiedlichen Tieren. Und Kollegin Miriam Kurt, die hat eine exklusive Hofführung bekommen.
1: Süß! Wir sind jetzt gerade in unserem Kaninchenhaus. Das hat knappe 100 Quadratmeter für zurzeit 8 Kaninchen.
2: Die haben mehr Platz als ich.
1: Ja, das kann sein. Ja, wir versuchen halt, die Tiere möglichst artgerecht unterzubringen und denen so viel Platz wie möglich einzuräumen. Wir versuchen viel gesundes Futter zu füttern, Frischfutter. Also unsere Bewohner sind ja meistens alt und krank, ne? Bezüglich eines Gnadenhofes angemessen.
2: Sag mal, was macht eigentlich einen Gnadenhof aus?
1: Wir nehmen uns hauptsächlich den alten und kranken Tieren an, die Hospizarbeit, das Altenheim für Tiere, wenn man so möchte.
2: Das heißt, wo kommen die ganzen Tiere her?
1: Das ist ganz unterschiedlich. Die meisten sind aus Privatabgaben, weil die Halter nicht mehr halten konnten, wollten, überfordert waren, Geldnot hatten. Es gibt ja so viele unterschiedliche Möglichkeiten, warum ein Tier abgegeben werden muss.
2: Hier wird sich gerade geprügelt.
1: Ja, das gehört auch manchmal dazu.
2: Hey, lasst euch leben.
1: Langsam.

0: Also, wir hatten auch mal 1500, so ist das jetzt nicht. Ne? Da hatten wir so eine Tieranzahl von 2000, aber Tauben haben den größten Bedarf tatsächlich. Jedes Tier hat ja irgendwie ein gutes Leben verdient. Mhm. Ne? Es ist da ein Unterschied, ob ich einen Hund habe oder eine Taube, das genauso ein Bewusstsein und Gefühle hat.
1: Sag mal, Enten und zwei verliebte Schwäne. Ist es tatsächlich ein Pärchen? Oder?
0: Das ist ein Pärchen, das ist aber durch Zufall entstanden. Die sind beide verletzt gefunden worden. Der eine bei Berlin und der andere bei Mannheim? Irgendwo die Ecke. Mhm. Auf jeden Fall haben wir zuerst den Schwanenmann bekommen. Der hat einen Teil amputierten Flügel. Der war angeschossen, es musste amputiert werden. Und dann haben wir natürlich eine passende Frau für ihn gesucht. Und da haben wir dann Kontakt aufgenommen aus Berlin und die hatten eine Schwanendame. Im selben Alter, die waren noch leicht gräulich, also knapp ein Jahr alt. Auch amputierter Flügel konnte nicht ausgewildert werden.
1: Aber sie haben so viele Gemeinsamkeiten.
0: Ja, total. Und dann haben wir die abgeholt und die haben sich hier relativ schnell auch verpaart. Das ist unser Liebespaar.
2: Richtige Lebensgeschichten und Liebesgeschichten auch auf dem Gnadenhof. Mit einer Teilzeitkraft als Unterstützung und ohne feste Einnahmen muss jede Investition natürlich genau kalkuliert werden. Ist klar, aber es gibt ja den Tierschutz-Euro Stein- oder Meerregionen und da würde ich sagen, da sind die jetzt ab sofort auch einfach mit dabei. Die Idee ist ja ganz einfach, 1 Euro pro Dauerauftrag im Monat überweisen und wenn ganz viele mitmachen, dann kommt auch viel zusammen. Es kann natürlich auch 2, es können natürlich auch 10 Euro sein. Der Verein, der wird wirklich nur durch Spenden finanziert und macht eine so wichtige Arbeit. Schaut es euch einfach selber an. Am Sonntag ist auf dem Hof nämlich 14 bis 17 Uhr Tag der offenen Tür, also nichts wie hin. Mehr Infos gibt's auch nochmal im Internet, elliskleinefarm.de.

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1: Schönen Nachmittag aus der Meerradio-Wetterredaktion. Im Moment melden Flughafen Hannover und Radestorf bei den Auewiesen 20 bzw. 22 Grad. Am Nachmittag bleibt es in unserer Region noch wechselhaft mit einzelnen Schauern, örtlich auch mal einem kurzen Gewitter. Später lässt der Regen nach, die Wolken lockern etwas auf und der Abend verläuft meist trocken. In der Steinhuder Meerregion liegen die Temperaturen heute noch bei etwa 17 bis 23 Grad. Morgen startet der Tag teils noch mit dichteren Wolken, danach wird es aufgelockerter mit längeren hellen Abschnitten und am Nachmittag angenehm warm bis 25 Grad. Am Sonntag wird es ähnlich. Nach einem teils grauen Beginn kommt wieder häufiger die Sonne durch. Zum Wochenstart bleibt es insgesamt trocken, im flacheren Land etwas wärmer.
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3: Ich bin Dirk Zeitler. Eine vierköpfige deutsche Familie ist im Katastrophengebiet in Nepal gerettet worden. Sie sei zusammen mit anderen Geretteten per Hubschrauber in ein Armeecamp gebracht worden, sagte ein Sprecher.
4: Währenddessen suchen Rettungskräfte in Nepal und China weiterhin nach mehr als 1.400 Vermissten. Darunter sind vermutlich auch noch weitere deutsche Touristen. Während die Bundesregierung von einer niedrigen zweistelligen Zahl deutscher Staatsangehöriger sprach, die derzeit vermisst würden, war bei der nepalesischen Tourismusbehörde von 8 vermissten Deutschen die Rede. 4 von ihnen gehörten demnach zu einer Gruppe von ausländischen Pilgern. Sie seien auf dem Rückweg von einer Pilgerreise gewesen, als der Kontakt zu ihnen abriss. Die Zahl der Toten in Nepal ist inzwischen auf mehr als 500 angestiegen. Fiona Reinhardt, Nachrichtenredaktion.
3: Union und SPD wollen das vor der Sommerpause beschlossene Reformpaket bis Jahresende komplett umsetzen. Es beinhaltet umstrittene Maßnahmen wie die Abschaffung der abschlagsfreien Rente nach 45 Beitragsjahren, aber auch die Einkommenssteuerreform, die Bürger ab 2028 um 10 Milliarden Euro im Jahr entlasten soll. Das ist ein fester Fahrplan, an dem sich jetzt Bürgerinnen und Bürger, Unternehmen orientieren können, kündigte SPD-Fraktionschef Mirch nach einer Klausurtagung der Koalition in Münster. Der neue König Norwegens heißt mit offiziellen Namen König Hakon der VIII. Das gab der Monarch in einer außerordentlichen Sitzung mit dem Regierungskabinett bekannt. Der Sohn des am Morgen gestorbenen Harald dem V. war in der Sekunde des Todes zum König geworden.
5: Die Anteilnahme hier auf dem Schlossplatz in Oslo, die ist riesengroß. Im Sekundentakt legen Menschen hier Blumen ab. Viele Kinder haben dem gestorbenen König Briefe geschrieben. Wir werden dich sehr vermissen, steht zum Beispiel auf einem. Harald war ein äußerst beliebter König. Er galt als Person, die das Volk geeint hat, der die Menschen zusammengebracht hat. Aus Oslo, Julia Weschenbach.
3: Der Thüringer AfD-Landtagsfraktionschef Höcke ist erneut mit einem Misstrauensantrag gegen CDU-Regierungschef Vogt gescheitert. Höcke kandidierte für das Ministerpräsidentenamt und bekam 33 Ja-Stimmen. 45 wären nötig gewesen. Es war der zweite AfD-Versuch in diesem Jahr, Vogt aus dem Amt zu drängen. Anlass war erneut Vogts aberkannter Doktortitel und sein erfolgloser Widerspruch dagegen.
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1: Vorsicht auf der A2 Hannover Richtung Dortmund, an der Einfahrt Hannover-Langenhagen nach einem Unfall. Auf der A7 Hannover Richtung Hamburg zwischen Berghof und Schwarmstedt ist die Unfallstelle auf dem linken Fahrstreifen noch nicht gesichert. In der Gegenrichtung staut es sich zwischen Westenholz und Berghof auf 3 Kilometern nach einem Unfall. Bitte denkt an die Rettungsgasse. Vorsicht auf der A352 zwischen Dreieck Hannover West und Engelbostel in beiden Richtungen wegen Aquaplaning-Gefahr. Vorsicht auch auf der B522 zwischen der Heinrich-Heine-Straße in Hannover und Langenhagen. Dort steht in beiden Richtungen Wasser auf der Fahrbahn. In Isernhagen ist die Botfelder Straße zwischen der Königsberger Straße und der Stettiner Straße in beiden Richtungen gesperrt. Diese 8 Blitzer habt ihr uns zuletzt gemeldet. Auf der B6 wird in Neustadt-Schneeren geblitzt und auch auf der B6 in Nienburg-Langendamm, kurz vor der Abfahrt Nienburg-Süd. In Hannover-Großbuchholz steht ein Blitzer auf dem Osterfeld-Damm, dazu in Laatzen auf der Max-Planck-Straße, Ecke Max-Planck-Straße. In Langenhagen-Silbersee-Siedlung wird auf der Theodor-Heuss-Straße kurz vor dem Restaurant kontrolliert. Außerdem steht ein Blitzer in Neustadt-Stöckendreber auf der Stöckendreber-Straße. In Saarstedt wird auf der Hildesheimer Straße 70 Meter vor der Tankstelle geblitzt. Und in der Wedemark in Mellendorf auf der Kaltenweider Straße Ecke Westbeke. Alle weiteren Meldungen findet ihr wie immer auch auf der Meerradio-Website und in unserer App. Kommt gut durch.
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6: Einen schönen Freitagnachmittag. Aktuell läuft ja noch das Familienfest beim TSV Neustadt nach dem großen Gelöbnis der 250 Soldatinnen und Soldaten da. Das gab es ja auch 20 Jahre nicht mehr. Das Interview mit dem Kommandeur des Panzergrenadierbataillons 33 aus Ludmersen gibt es bei uns ja noch zum Nachhören in der Audiothek auf mehrradio.de. Konrad Fuchs hat mir so ein paar Fragen beantwortet. Darüber hinaus können wir einige Sachen heute natürlich noch erleben. Das Stadtfest in Basche geht los. Es ist jetzt gestartet, natürlich auch mit Kirmes und allem drum und dran, was wir eben so haben wollen. Und am Freitagabend, jetzt ist auch noch einiges offen. Ab 18 Uhr geht es in Altwarmbüchen los mit dem Moorfest auf dem Marktplatz. Auch immer toll. Es gibt viel Musik. Es kann auch selber gesungen werden. Kleine Bühne heute Abend noch. Da gibt es so ein bisschen Latin Jazz, brasilianisch-kubanische Klänge. Und 20 Uhr gibt es noch auf der Waldbühne in Otternhagen, Neustadt, den Freiluftkrimi Tod im Nebel. Also es gibt eine Menge zu erleben. Wir müssen uns nur noch entscheiden.

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0: Freitagnachmittag um 10 nach 4 mit dicken grauen Wolken Richtung Wochenende. Naja gut, dann zaubern wir uns ein bisschen anders Lächeln auf die Lippen, denn es ist immer schön, wenn was angepackt wird, wenn das was Altem, was Neues mit einer neuen Idee wird, so zum Beispiel in Empede. Da bekommt das Café Roter Faden eine neue Aufgabe. Aus der früheren Jugendwerkstatt wird jetzt ein Treffpunkt, und zwar für alle, für die gesamte Stadtgesellschaft. Kollege Silas Müller.
1: Das Café an der Nendorfer Straße soll künftig vor allem vom Seniorenbeirat und vom Team Soziale Dienste genutzt werden. Gerade für den Seniorenbeirat ist das eine echte Verbesserung, weil es bisher keinen eigenen passenden Raum für Treffen und Veranstaltungen gab. Und das Ganze soll noch größer gedacht werden. Auch Vereine und Verbände sollen die Räume nämlich künftig für passende Veranstaltungen anfragen können. Platz ist für rund 20 Personen. Dazu gibt's eine kleine Teeküche und eine Terrasse. Private Feiern sind allerdings nicht vorgesehen. Für Empede ist das ziemlich praktisch, denn obwohl es der größte Stadtteil in Ronnenberg ist, fehlt dort bislang so ein gemeinsamer Treffpunkt.
0: Der rote Faden bleibt also bestehen mit neuer Aufgabe. Statt Jugendwerkstatt jetzt mehr Raum für Begegnung, Austausch und gemeinsame Ideen. Und so kann man natürlich auch gemeinsam die eigene Umgebung ein bisschen voranbringen und vielleicht auch sich selbst. Wir laufen ganz entspannt durch diesen Freitagnachmittag jetzt mit einem coolen Klassiker von The Rembrandts, Just the Way It Is, Baby.

0: Rembrandts. Just the way it is, baby. Seid Menschen. Auch dieser Satz geht ans Herz. Klingt eigentlich ganz einfach, ist aber manchmal gar nicht so leicht. War auch die große Botschaft von Margot Friedländer. Die Holocaust-Überlebende hat sich bis zuletzt für Menschlichkeit, Erinnerung und ein gutes Miteinander eingesetzt. Und genau diese Botschaft, die soll jetzt auch in der Wedemark weiterleben. Die ehemalige IGS heißt ab sofort Margot Friedländer Gesamtschule. Schulleiterin Anke Ludwig berichtet vom Festakt.
1: Wir heißen so schon seit dem 1. Februar 2026 und haben heute mit vielen Ehrengästen diese Umbenennung einfach gefeiert. Es ist ja eine Umbenennung nicht nur für das Gebäude, sondern wir wollen diese Namen leben. Und deshalb war der Festakt ausgerichtet auf die Schülerinnen und Schüler und auf die Kollegen.
0: Es gab natürlich beim Festakt einiges, ne? Reden, Videos, Vorführungen der Theaterklasse, ein großer Name, Margot Friedländer. Jetzt heißt es, den Namen nicht nur tragen, sondern natürlich auch leben.
1: Wir achten insbesondere auch darauf, dass wirklich keiner ausgegrenzt wird. Wir leben nicht nur Vielfalt, wir sehen Vielfalt als Chance und als Stärke. Wir nehmen ja alle gerne auf, egal aus welcher Herkunft.
0: Ja, so soll es sein. Und die Margot Friedländer Stiftung aus Berlin, die war natürlich auch da. Die finden das auch ganz klasse, Heike Mertens.
2: Das ist vor allen Dingen für unsere Stifterin das Allerbedeutendste, denn es war ihr sehnlichster Wunsch, dass die Zeitzeugenschaft, die sie ausgeübt hat, in die Zukunft getragen wird, dass junge Menschen ihre Geschichte weitererzählen. Und das passiert an dieser Schule. Die Schülerinnen und Schüler haben sich mit ihrer Geschichte auseinandergesetzt und leben jetzt die Werte von Margot Friedländer, Menschlichkeit und Toleranz, und das ist einfach großartig. Wir sind sehr dankbar dafür und gratulieren herzlich.
0: Ja, wirklich, wir gratulieren auch. Tolle Aktion. Vor allem sorgt sie dafür, dass weder Margot Friedländer noch ihre Botschaft vergessen werden, denn auch die dunkelsten Kapitel unserer Geschichte müssen in Erinnerung bleiben, damit sowas eben

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1: Hallo, im Moment melden Neustadt beim Schloss Landestrost Hagen 23 Grad, Mellendorf und Diepenau 22, dazu ist es verbreitet bewölkt. So geht es heute weiter. Am Nachmittag bleibt es wechselhaft mit dichten Wolken und örtlich noch etwas Regen. Einzelne Gewitter klingen dabei nach und nach ab, bevor der Abend meist trocken, aber weiter überwiegend grau verläuft. In der Nacht hält sich die feuchte Luft, dazu wird es mit 15 bis 17 Grad mild. Morgen startet der Tag teils noch wolkig, später setzt sich aber in weiten Teilen unserer Region angenehmeres Wetter durch. Und am Nachmittag werden 23 bis 25 Grad erreicht. Am Sonntag wechseln sich Wolken und sonnige Abschnitte ab. Insgesamt bleibt es leicht unbeständig. Zum Wochenstart zeigt sich das Wetter dann wieder aufgelockert.
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1: Vorsicht auf der A7 Hannover Richtung Hamburg zwischen Berghof und Schwarmstedt. Dort ist auf dem linken Fahrstreifen eine Unfallstelle noch nicht gesichert. In der Gegenrichtung staut es sich zwischen Westenholz und Berghof nach einem Unfall auf 3 Kilometer. Bitte denkt an die Rettungsgasse. Vorsicht auf der A352 zwischen dem Dreieck Hannover West und Engelbostel. Dort besteht in beiden Richtungen Aquaplaning-Gefahr. Vorsicht auf der B522 zwischen der Heinrich-Heine-Straße in Hannover und Langenhagen. In beiden Richtungen besteht Aquaplaning-Gefahr durch Wasser auf der Fahrbahn. In Isernhagen ist die Botfelder Straße zwischen der Königsberger Straße und der Stettiner Straße wegen einer Veranstaltung in beiden Richtungen gesperrt. Wenn ihr euch auskennt, umfahrt das Gebiet weiträumig.
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1: Frisch gemeldet, das sind die 8 aktuellsten Blitzer in der Region. Auf der B6 wird in Neustadt Schneren kontrolliert und auch auf der B6 in Nienburg-Langendamm, kurz vor der Abfahrt Nienburg-Süd. Dazu ein Blitzer in Celle-Altenhagen auf der Wittinger Straße. In Hannover steht ein Blitzer auf der Nikolaistraße, 130 Meter vor dem Kiosk. Außerdem wird in Hannover Groß-Buchholz auf dem Osterfelddamm geblitzt. In Hannover-Kirchrode steht ein Blitzer auf der Ostfeldstraße Ecke Bärlageweg. Und in Hannover-Linden-Süd wird auf der Ritter-Brüning-Straße kontrolliert, kurz vor dem Restaurant. Dazu noch ein Blitzer in Langenhagen-Silbersee-Siedlung auf der Theodor-Heuss-Straße, kurz vor dem Restaurant. Weitere aktuelle Blitzer in der Region gibt es auch jederzeit online und in unserer Meerradio-App. Gute Fahrt!
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0: Freitagnachmittag, hier ist mehr Radio. Schön, dass ihr hier seid. Und auf Richtung Wochenende, würde ich sagen.
1: Ja.
0: Also für René Oliver auf jeden Fall. Wobei, du musst ja morgen wieder ran, ne?
1: Ich bin morgen wieder am Start, aber ich muss wirklich sagen, auch wenn ich acker, ich acker ja für euch, fühlt sich trotzdem an wie Wochenende.
0: Für uns, also für die Hörer meinst du jetzt?
1: Ja.
0: Ja, gut. Ich dachte, du sprichst so als wärst du so nicht Teil dieses Teams. Ich arbeite ja für euch, also so mehr Radio.
1: Also in erster Linie arbeite ich für meine Hörer.
0: Das ist richtig.
1: So.
0: Und das eigentliche, ursprüngliche, was man lernt beim Radio ist, als allererstes sendet man für den Chef.
1: Richtig.
0: Und dann für alle anderen. So, dem muss gefallen. Ich hoffe, das hat es heute schon. Ich bin da guter Dinge. Du hast nicht.
1: Hast du mal reingehört bei mir?
0: Hat
1: es dir gefallen?
0: Ich war ganz zufrieden.
1: Ja? Was hat dir besonders gut gefallen?
0: Einfach deine Art.
1: Du hast keine einzige Sekunde meiner Sendung gehört heute.
0: Und morgen geht's weiter. Also nicht damit, dass ich nicht höre, sondern damit, dass du hier sitzt.
1: Du bist so ein Schwein, ey.
0: Wir haben ja heute ein kurzes Reel veröffentlicht. Aber spürst du es schon?
1: Ich spür's schon. Aber schon länger, muss man auch sagen.
0: Du spürst schon länger nichts mehr, würde ich sagen. Nee, aber Weihnachten, wir sind ja so beide so Weihnachtsmäuse eigentlich. Ich habe mal gezählt, 14 Wochen noch, finde ich sehr lang. Klingt sehr lang irgendwie.
1: Also bei mir, also meine Vorweihnachtszeit geht ja 11 Wochen lang. Das heißt, ich starte schon bald in die Vorweihnachtszeit rein. Spätestens, ja, die so lang ist meine Vorweihnachtszeit.
0: Meine geht 40 Wochen.
1: Ja.
0: Ich könnte mal Weihnachten. Ich wollte ja schon immer mal, du hast ja die Möglichkeit abgelehnt, mal nach Lappland zum Weihnachtsmann zu fahren.
1: Und soll ich dir mal was sagen? Wir haben das Angebot dieses Jahr wiederbekommen und ich musste es dieses Mal wieder absagen, weil ich nämlich operiert werde und noch krank bin.
0: Ich verstehe immer nicht, warum du nicht meinen Namen da einfach mal weiterleitest. Ich würde da sofort hinfahren.
1: Ja.
0: Frauen, Kinder, ist mir egal. Ich fahre da hin.
1: Ich habe gesagt, ich würde diesen Job nur weitergeben, wenn es Leute sind, die auch akribisch meine Sendung hören.
0: Das mache ich doch immer.
1: Das ist eine große Lüge.
0: Mach ich.
1: Du machst dich maximal darüber lustig, dass ich 13 Mal am Tag in meiner Sendung meinen Namen nenne.
0: Wir haben ja gestern schon drüber gesprochen. Ich werde dieses Jahr meine Dienste anbieten als Weihnachtsmann, weil ich so ein tolles Kostüm gekauft habe letztes Jahr.
1: Das ist echt schön, ja.
0: Für die Familie. Und dann dachte ich, es ist schade, wenn man das nur einmal aufträgt. Ich werde das nicht über eine Agentur machen. Mal gucken, ob da Angebote oder Nachfragen oder so reinkommen. Aber ich habe schon richtig Bock auf Weihnachten. Meine Frau hat mir gestern Lebkuchen mitgebracht. So entstand dieses tolle Reel. Und
1: lohnt sich.
0: Es ist ja wirklich in den Geschäften rund um Stein oder Meer. Sabrina hat uns zum Beispiel geschrieben aus Stadthagen. Sie hat schon 2 Kisten Lebkuchen weg.
1: Also gegessen?
0: Ja.
1: Ja, nee, das ist mir wirklich noch zu früh.
0: Naja, ich finde das Sabrina-Mäuschen, wir verstehen uns. Ich merke das schon. Wie ist es bei euch? Schaut gerne mal bei Instagram und Facebook oder Sabrina hat per WhatsApp ins Studio geschickt.
1: Die Lebkuchen-Gang.
0: Die Lebkuchen-Gang. Klingt richtig gefährlich. Und dick.

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1: Hallo, derzeit melden Neustadt, Otternhagen und Sachsenhagen beim Schloss 23 Grad, Pattensen 20 Grad, dazu ist es verbreitet bewölkt. Der Nachmittag zwischen Heide, Leine und Weser bleibt wechselhaft. Örtlich gibt es Schauer, im Nienburger Land und im Weserbergland auch noch einzelne Gewitter. Bis zum Abend wird es aber zunehmend trocken. Die Nacht verläuft dann meist grau und nur noch vereinzelt nass, bei 16 bis 18 Grad. Morgen startet der Tag teils noch mit vielen Wolken. Später wird es aufgelockerter mit sonnigen Abschnitten und am Nachmittag angenehm warm bei 23 bis 25 Grad. Am Sonntag bleibt es ähnlich. Erst noch trüb, später wieder aufgelockerte Phasen und zeitweise Sonne. Zum Wochenstart bleibt es insgesamt angenehm.
2: Nachrichten. Ich bin Dirk Zeitler. Mit viel Glück hat eine vierköpfige deutsche Familie die Flucht vor den Wassermassen in Nepal überlebt. Manuel Münch, seine nepalesische Frau und die beiden Kinder im Alter von 10 und 7 Jahren wurden nach der verheerenden Flut von der Armee per Hubschrauber in Sicherheit gebracht. Die Zahl der Toten in Nepal stieg unterdessen auf mehr als 500. Union und SPD wollen ihr Reformpaket bis Jahresende komplett umsetzen. Das haben die Regierungsfraktionen bei ihrem Treffen in Münster bekräftigt. Zu den umstrittenen Maßnahmen zählen die abschlagsfreie Rente nach 45 Beitragsjahren abzuschaffen und Krankschreibungen zu verschärfen.
3: SPD-Fraktionschef Mirsch spricht von einem festen Fahrplan. An dem könnten sich Bürgerinnen und Bürger und Unternehmen jetzt orientieren. Die Führungsspitzen beschlossen ein Papier, das Reformprogramm noch einmal auflistet. Auch die verpflichtende Krankschreibung ab dem ersten Tag. Außerdem wollen die Bundestagsabgeordneten von Union und SPD den Klimaschutz stärken und das Mietrecht reformieren. Vor allem an den Rentenplänen gibt es intern Kritik. Gut möglich, dass sich hier noch etwas ändern wird. Thomas Bremser, Nachrichtenredaktion.
2: Der neue König Norwegens heißt mit offiziellem Namen König Håkon der VIII. Das gab der Monarch in einer außerordentlichen Sitzung mit dem Regierungskabinett bekannt. Der Sohn des am Morgen gestorbenen Harald V. war in der Sekunde des Todes seines Vaters König geworden.
4: Die Anteilnahme hier auf dem Schlossplatz in Oslo, die ist riesengroß. Im Sekundentakt legen Menschen hier Blumen ab. Viele Kinder haben dem gestorbenen König Briefe geschrieben. Wir werden dich sehr vermissen, steht zum Beispiel auf einem. Harald war ein äußerst beliebter König. Er galt als Person, die das Volk geeint hat, der die Menschen zusammengebracht hat. Sein Sohn Håkon, der neue König Norwegens, der tritt also in große Fußstapfen. Aus Oslo, Julia Weschenbach.
2: Thüringens AfD-Fraktionschef Höcke ist mit dem Versuch gescheitert, den CDU-Ministerpräsidenten Vogt zu stürzen. Ein Misstrauensantrag der AfD-Fraktion gegen den Regierungschef blieb im Landtag in Erfurt erfolglos. Es war bereits der zweite Anlauf der AfD-Fraktion in diesem Jahr, Vogt durch Höcke in der Staatskanzlei zu ersetzen.
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1: Vorsicht auf der A7 Hannover Richtung Hamburg zwischen Berghof und Schwarmstedt. Dort wird ein Unfall aufgenommen. In Ronnenberg ist die K234 zwischen Ronnenberg und Ronnenberg wegen technischer Probleme am Bahnübergang in beiden Richtungen gesperrt. Frisch gemeldet, das sind die 8 aktuellsten Blitzer in der Region. Auf der B6 wird in Neustadt Schneren und in Nienburg-Langendamm kurz vor der Abfahrt Nienburg-Süd geblitzt. Dazu in Hannover Großbuchholz auf dem Osterfelddamm. In Hannover-Kirchrode steht ein Blitzer auf der Ostfeldstraße Ecke Berlageweg. Weiter geht es in Langenhagen, Silbersee-Siedlung auf der Theodor-Heuss-Straße kurz vor dem Restaurant. In Sarstedt wird auf der Hildesheimer Straße 70 Meter vor der Tankstelle kontrolliert. Außerdem steht ein Blitzer in Celle-Altenhagen auf der Wittinger Straße. Und in Neustadt-Stöckendrebber auf der Stöckendrebber Straße. Alle weiteren Meldungen findet ihr wie immer auch auf der Meerradio-Website und in unserer App. Kommt gut durch.
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5: Hi, schön, dass ihr da seid. Um kurz nach 5. Demokratie klingt jetzt nicht unbedingt nach Party, aber in Garbsen macht man was draus. Auf dem Rathausplatz morgen 15 bis 18 Uhr Live-Musik, Poetry Slam, Mitmachaktion und natürlich auch was zu essen unter freiem Eintritt. Und das alles zum Wohle der Demokratie. Finde ich eine tolle Sache. Ein wenig rockiger geht's in Kleinheidon zu. Cherry Harvest Festival steht da an. Ebenfalls für die Demokratie. Und was das Ganze soll, was dahinter steckt, was zu hören gibt, das klären wir gleich nach 3 Songs hier bei Meerradio. Jetzt erstmal. Tschüss.

0: Sehr sympathische Louis Capaldi und Survive. Hier ist mehr Radio. Einen wunderschönen guten Tag an diesem Freitagnachmittag. Rockmusik, kalte Getränke nebenbei, was für die Demokratie tun, klingt für mich nach einer guten Mischung. Morgen gibt's in Kleinheidorn das erste Cherry Harvest Festival. Der Kribbe vom Bündnis für Demokratie gegen Rechtsextremismus. Wie kommt man auf die Idee, daraus ein Rockfestival zu machen?
1: Wir hatten ja zwei große Kundgebungen. Die erste war im Januar 24. Dann hatten wir immer viele kleine Aktionen auch geplant und auch durchgeführt. Und 25, dann vor der Bundestagswahl, hatten wir die nächste Kundgebung, auch mit vielen Menschen, sage ich mal, die sich dann eben vor der Stadtkirche zusammengefunden haben. Und Anfang diesen Jahres haben wir gesagt, okay, jetzt stehen die Kommunalwahlen an am 13.09. Wie können wir auch mal junge Menschen erreichen, ne?
0: Ja, und mit Hilfe eines Punkteplans wurde dann gemeinsam gebrainstormt bis hin zur Idee.
1: Ja, und am Ende sind dann 5 Punkte übergeblieben und der große Punkt war dann eben neben Graffiti-Wettbewerb und Schützenfestumzug und Fußgängerzone eben ein Open-Air-Festival, ne? Um eben auch die jungen Menschen mit Musik zu erreichen. Das war so eben der Grundgedanke.
0: Also, keine langen Reden, es gibt ordentlich was auf die Ohren ab 16 Uhr auf dem Dorfplatz in Kleinheidorn. Mehrere Bands sind dabei, von Nachwuchsmusikern bis hin zu durchaus etablierten Gruppen aus der Region.
1: Die Macher von der Basis, die sind von der Paul-Mohr-Schule. Das sind eben Menschen mit Einschränkungen, die haben so ihre eigene Ideen, bringen so auf der Bühne eigene Kompositionen. Dann haben wir eine Band aus Hannover, das sind die 9 Pappen, 2 Fehlen, die machen Indie-Rock. Dann haben wir Drift, das ist eine etwas junge Band noch mit 4 Musikern. Dann haben wir Blue M. Auer, die machen Funk and Soul, Crossing Tides, die sind auch aus Hannover. Die machen Hardcore-Metal und dann haben wir R8, ehemals Offbeat, die machen mit 5 Leuten Nu-Metal.
0: Ja, da ist für alle was mit dabei, also von ganz soften Klängen bis ganz harte. Das Cherry Harvest Festival, morgen in Kleinheidorn. Los geht's um 16 Uhr, 6 Stunden Live-Musik, freier Eintritt. Und vielleicht nimmt der ein oder andere neben dem Ohrwurm auch noch ein bisschen Lust aufs Mitmischen und Einstehen für die Demokratie.

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1: Moin, Wendenborstel am Twachtenstadion und Großburg-Wedel melden 23 Grad. In Wendenborstel am Twachtenstadion ist es bewölkt, in Großburg-Wedel sonnig. Nordseel meldet 22 Grad, dort ist es bedeckt und trocken. Bei uns rund ums Steinhuder Meer verläuft der frühe Abend noch wechselhaft. Aktuell gibt es vielerorts dichte Wolken, dazu stellenweise Regen, im Schaumburger Land und im Weserbergland anfangs auch noch einzelne Gewitter. In den kommenden Stunden wird es aber zunehmend trocken, die Nacht bleibt meist grau bei 16 bis 18 Grad. Morgen startet der Tag teils noch mit Wolken, später setzt sich dann verbreitet freundlicheres Wetter durch. Am Nachmittag werden 23 bis 25 Grad erreicht. Am Sonntag wird es nach einem zeitweise trüben Beginn mit aufgelockerten Abschnitten weitergehen und auch am Montag bleibt es angenehm.
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1: Aktuell auf den Straßen. Auf der A7 Hannover Richtung Hamburg ist zwischen Berghof und Schwarmstedt gesperrt, weil ein Unfall aufgenommen wird. In Ronnenberg ist die K234 wegen technischer Probleme am Bahnübergang zwischen Ronnenberg und Ronnenberg in beiden Richtungen gesperrt.
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1: Hier kommen die 8 aktuellsten Blitzer für die Steinhuder Meerregion. Auf der B6 wird in Neustadt-Schneeren und in Nienburg-Langendamm auf Höhe kurz vor Abfahrt Nienburg-Süd geblitzt. Außerdem in Celle-Altenhagen auf der Wittinger Straße und in Garbsen-Bärenbostel im Balbrink. In Hannover-Stöcken steht ein Blitzer auf der Mecklenheide-Straße Ecke Buschriede. Dazu wird in Langenhagen-Silbersee-Siedlung auf der Theodor-Heuss-Straße kurz vor dem Restaurant kontrolliert. In Saarstedt steht ein Blitzer auf der Hildesheimer Straße, 70 Meter vor der Tankstelle. Und in Steierberg-Fleckensteierberg wird auf der Riese an der Bushaltestelle geblitzt. Weitere aktuelle Blitzer in der Region gibt's auch jederzeit online und in unserer Meerradio-App. Gute Fahrt!
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0: Freitagnachmittag. Einige freuen sich schon. Heute Abend geht's wieder los mit der Fußball-Bundesliga. Am Wochenende gibt's auch ein bisschen Fußball bei uns rund um Stein oder Meer. Ganz toll mit dabei natürlich die große Benefizaktion morgen von der GfK, von den GfK-Ingenieuren, der GfK Benefiz Cup auf dem Gelände der 96 Akademie mit ganz vielen berühmten Sportlern, Komikern, Menschen aus dem Internet, Menschen aus dem Real Life. Die Einnahmen gehen an die Robert-Enke-Stiftung. Und darüber hinaus gibt's auch noch ordentlich was zu gucken bei anderen Sportarten an diesem Wochenende. Kollege Silas Müller hat den Überblick.
1: Die Stadt Hannover steht am Wochenende im Mittelpunkt der Mehrkampfwelt. Bis Sonntag steigen nämlich im Erika-Fisch-Stadion die deutschen Mehrkampfmeisterschaften 2026. Im Handball geht's heute Abend auch schon rund. Um 20 Uhr trifft der TuS Finnhorst zu Hause auf die Aalener SG. Gleiche Liga, anderer Spielort. Der MTV Großenheidorn spielt morgen um 19 Uhr auch zu Hause gegen die ESG Gensungen Felsberg. Sonntag empfangen dann noch die Recken einen sehr hochklassigen Gegner im ersten Heimspiel der neuen Saison. Die Rhein-Neckar-Löwen kommen nach Hannover. Der Sonntag steht sonst vor allem im Zeichen des Fußballs. Hannover 96 muss um 13.30 Uhr in der zweiten Liga auswärts bei Darmstadt 98 ran. Der TSV Havese spielt um 16.30 Uhr in der dritten Liga zu Hause, heißt in der Heinz-von-Heiden-Arena gegen Waldhofen Mannheim. In der Landesliga kommt es übrigens auch noch zum Duell zwischen dem TSV Mühlenfeld und dem 1. FC Wunsdorf in Hagen.

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1: Derzeit melden Steierberg am Mühlenteich 23 und Warmsen 24 Grad. Dazu ist es verbreitet bewölkt. Heute Abend bleibt es meist trocken, nur örtlich halten sich noch dichtere Wolken. In unserer Region lässt der Wind weiter nach und weht nur schwach bis leicht. In der Nacht bleibt es oft trocken, teils gering bewölkt, teils klar. Die Luft kühlt auf etwa 15 bis 17 Grad ab. Morgen beginnt der Tag teils freundlich. Im Schaumburger und Nienburger Land sind anfangs auch kurze Schauer möglich. Später setzt sich aber an den meisten Orten ein angenehmer Mix aus Sonne und Wolken durch, bei 23 bis 24 Grad. Am Sonntag bleibt es überwiegend freundlich, zeitweise mit mehr Wolken, aber meist trocken. Am Montag bleibt es ähnlich und etwas frischer.
2: Nachrichten. Ich bin Doc Zeitler. Union und SPD wollen ihr Reformpaket bis Jahresende komplett umsetzen. Das haben die Regierungsfraktionen bei ihrem Treffen in Münster bekräftigt. Zu den umstrittenen Maßnahmen zählen, die abschlagsfreie Rente nach 45 Beitragsjahren abzuschaffen und Krankschreibungen zu verschärfen.
3: SPD-Fraktionschef Mirsch spricht von einem festen Fahrplan, an dem könnten sich Bürgerinnen und Bürger und Unternehmen jetzt orientieren. Die Führungsspitzen beschlossen ein Papier, das das Reformprogramm noch einmal auflistet, auch die verpflichtende Krankschreibung ab dem ersten Tag. Außerdem wollen die Bundestagsabgeordneten von Union und SPD den Klimaschutz stärken und das Mietrecht reformieren. Vor allem an den Rentenplänen gibt es intern Kritik. Gut möglich, dass sich hier noch etwas ändern wird. Thomas Bremser, Nachrichtenredaktion.
2: Mit viel Glück hat eine vierköpfige deutsche Familie die Flucht vor den Wassermassen in Nepal überlebt. Manuel Münch, seine nepalesische Frau und die beiden Kinder im Alter von 10 und 7 Jahren wurden nach der verheerenden Flut von der Armee per Hubschrauber in Sicherheit gebracht. Die Zahl der Toten in Nepal stieg unterdessen auf mehr als 500. Das von Russland besetzte ukrainische Atomkraftwerk Saporischschja ist nach Angaben der Internationalen Atomenergiebehörde mehrfach von Drohnen angegriffen worden. Dabei wurden 2 Mitarbeiter verletzt. Außerdem wurden Anlagen auf dem Gelände getroffen. Die Strahlenwerte liegen laut IAEA weiterhin im normalen Bereich.
4: Der Chef der Internationalen Atomenergiebehörde Grossi spricht von inakzeptablen Angriffen. Er ruft die Kriegsparteien immer wieder zur Zurückhaltung auf und warnt vor den Gefahren für die nukleare Sicherheit. Das größte Atomkraftwerk Europas im Gebiet Saporischschja gerät immer wieder unter Beschuss in dem Krieg. Mehrere Mitarbeiter wurden bereits getötet. Aus Moskau, Ulf Mauder.
2: Der neue norwegische König Håkon der VIII. Wird am kommenden Dienstag seinen Eid auf die Verfassung ablegen. Ein solcher Eid ist für den neuen Monarchen Pflicht und findet im nordnorwegischen Parlament nicht weit vom Königsschloss entfernt statt. Nach Parlamentsangaben wird der neue König den Eid ablegen und auch eine kurze Ansprache halten. Die norwegische Bevölkerung kann dabei live im Fernsehen zusehen.
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1: Auf der A7 Hannover Richtung Hamburg zwischen Berghof und Schwarmstedt staut es sich auf 5 Kilometern. Nach einem Unfall, die Fahrbahn ist auf einen Fahrstreifen verengt. Bitte bildet eine Rettungsgasse. In Ronnenberg ist die K234 wegen technischer Probleme am Bahnübergang in beiden Richtungen gesperrt. Werfen wir einen Blick auf die 8 aktuellsten Blitzer rund ums Steinhuder Meer. Auf der B6 in Nienburg-Langendamm wird kurz vor Abfahrt Nienburg-Süd geblitzt. In Hannover steht ein Blitzer auf der Nikolaistraße, 130 Meter vor dem Kiosk. Dazu in Hannover-Groß-Buchholz auf dem Osterfelddamm. In Saarstedt wird auf der Hildesheimer Straße kontrolliert, 70 Meter vor der Tankstelle. In Steierberg-Fleckensteierberg steht ein Blitzer auf der Rese an der Bushaltestelle. Und in der Wedemark in Mellendorf auf der Kaltenweider Straße Ecke Westbeke. Weiter geht es in Celle-Altenhagen auf der Wittinger Straße. Zum Schluss in Langenhagen-Silbersee-Siedlung auf der Theodor-Heuss-Straße kurz vor dem Restaurant. Weitere Blitzer in der Region stehen natürlich auch auf der Meerradio-Website und in unserer App. Gute Fahrt!
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5: Jo, das ist er mit The Sound Lovers gleich, Runaway Banners. Und das hier sind Alok und Ava Max, Car Keys. Schön, dass ihr da seid. Schönen Freitagabend. Hi zusammen.

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Abend schon was vor. Das ist jetzt keine unmoralische Einladung an der Stelle, ja, sondern 20 Uhr geht's in Steinhude an den Strandterrassen los mit Dietmar Wischmeyers Zeltmission mit Drohnen über Wunstorf, sein satirischer Blick auf den alltäglichen Wahnsinn. Ebenfalls 20 Uhr auf der Waldbühne Otternhagen, Sherlock Holmes, Tod im Nebel, natürlich unter freiem Himmel. Und in Schillers Lage bei Burgdorf feiern sie um 20 Uhr im Festzelt ihre frisch proklamierten Schützenköniginnen und Schützenkönige. Und ab 21 Uhr legt dann DJ Kai Nürnberger bei der Zeltparty im Dorffest in Neuwarmbüchen auf dem Festplatz auf. Der Eintritt ist frei. Es gibt genügend zu tun. Packen wir es an, entscheiden wir, wo treffen wir uns heute Abend. Zu feiern gibt es einiges, auch mit

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1: Moin aus der Meerradio Wetterredaktion. Im Moment melden Hannover am Maschsee, Brelingen und Stolzenau 22 Grad. Dazu ist es verbreitet bewölkt. Heute Abend klingt der Tag locker bewölkt bis klar aus. Dazu weht nur schwacher Wind. In der Nacht wird es frisch mit Tiefstwerten zwischen 15 und 17 Grad. Morgen beginnt der Tag teils mit dichteren Wolken. Später setzt sich aber vielerorts aufgelockertes Wetter mit sonnigen Abschnitten durch. Am Nachmittag werden angenehme 23 bis 24 Grad erreicht. Am Sonntag bleibt es ähnlich mit viel Sonne und nur zeitweise etwas mehr Wolken. Zum Wochenstart wird es leicht kühler.
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1: Vorsicht auf der A7 Hannover Richtung Hamburg zwischen Mellendorf und Berghof. Dort steht ein defektes Fahrzeug auf dem mittleren Fahrstreifen. Danach staut es sich zwischen Berghof und Schwarmstedt auf 5 Kilometern. Nach einem Unfall ist die Fahrbahn auf einen Fahrstreifen verengt. Die Umleitung führt über Fuhrberg, Ovelgönne und Schwarmstedt. In Ronnenberg ist die K234 zwischen Ronnenberg und Ronnenberg in beiden Richtungen gesperrt. Grund sind technische Probleme an einem Bahnübergang.
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1: Frisch gemeldet, das sind die 8 aktuellsten Blitzer in der Region. Auf der B6 in Nienburg-Langendamm wird kurz vor der Abfahrt Nienburg-Süd geblitzt. Außerdem steht in Hannover-Großbuchholz ein Blitzer auf dem Osterfeld-Damm. In Hannover-Kirchrode wird auf der Ostfeldstraße kontrolliert, Ecke Berlageweg. Dazu in der Wedemark, Mellendorf auf der Kaltenbeider Straße, Ecke Westbeke. In Saarstedt steht ein Blitzer auf der Hildesheimer Straße, 70 Meter vor der Tankstelle. In Steierberg-Fleckensteierberg wird auf der Rese an der Bushaltestelle geblitzt. Weiter geht es in Celle-Altenhagen auf der Wittinger Straße. Und in Langenhagen-Silbersee-Siedlung steht ein Blitzer auf der Theodor-Heuss-Straße, kurz vor dem Restaurant. Weitere Blitzer in der Region stehen natürlich auch auf der Meerradio-Website und in unserer App. Gute Fahrt!
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mit allen Geschwistern zusammenzuarbeiten, eine Band zu gründen und durch die Welt zu fahren und Musik zu machen, das klingt irgendwie auch nett. Es klingt aber auch ein bisschen romantisiert. Ich kann mir nicht vorstellen, dass das so reibungslos abläuft. Aber Echo Smith sagen, das läuft bei uns alles super. Es sind ja auch ein paar mehr. Also, na gut, es ist so ein bisschen die moderne Kelle Family mit, wie ich finde, besserer Musik. Aber hey, ich will in kein Nespenwest stechen. Euch einen schönen Freitagabend hier bei Meerradio mit Felix Yen und Ray Dalton. Das ist Call It Love. Guten Tag.

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1: Ich bin Dirk Zeitler. Eine vierköpfige deutsche Familie ist im Katastrophengebiet in Nepal gerettet worden. Nach Angaben der Armee wurde sie gemeinsam mit weiteren Geretteten per Hubschrauber in ein Armeecamp gebracht.
2: Die Familie war nach eigenen Angaben mit einer Wandertour in Zentralnepal unterwegs, als sie von der Flut überrascht wurde. Nun sind die vier in Sicherheit. Wie viele Deutsche noch vermisst werden, ist noch unklar. Das Auswärtige Amt spricht mittlerweile von einer niedrigen zweistelligen Zahl. Insgesamt forderte die Flutkatastrophe mittlerweile mehr als 500 Todesopfer. Die Behörden in China und Nepal suchen noch nach hunderten Vermissten. Aus Peking, Johannes Neudecker.
1: Union und SPD wollen ihr Reformpaket bis Jahresende komplett umsetzen. Das haben die Regierungsfraktionen bei ihrem Treffen in Münster bekräftigt. Zu den umstrittenen Maßnahmen zählen, die abschlagsfreie Rente nach 45 Beitragsjahren abzuschaffen und Krankschreibungen zu verschärfen. Das von Russland besetzte ukrainische Atomkraftwerk Saporischschja ist nach Angaben der Internationalen Atomenergiebehörde mehrfach von Drohnen angegriffen worden. Dabei wurden zwei Mitarbeiter verletzt, außerdem wurden Anlagen auf dem Gelände getroffen. Die Strahlenwerte liegen laut IAEA weiterhin im normalen Bereich.
3: Der Chef der Internationalen Atomenergiebehörde Grossi spricht von inakzeptablen Angriffen. Er ruft die Kriegsparteien immer wieder zur Zurückhaltung auf und warnt vor den Gefahren für die nukleare Sicherheit. Das größte Atomkraftwerk Europas im Gebiet Saporischschja gerät immer wieder unter Beschuss in dem Krieg. Mehrere Mitarbeiter wurden bereits getötet. Die Atomenergiebehörde Rosatom hier in Moskau wirft Kiews Drohnenstreitkräften wegen der jüngsten Attacken auf das Lager mit verbrauchten atomarem Brennstoff Unverantwortlichkeit vor. Aus Moskau, Ulf Mauder.
1: Heftige Gewitter haben in Baden-Württemberg eine Welle von Feuerwehreinsätzen ausgelöst. Starkregen, Sturmböen und Hagel entwurzelten Bäume, überfluteten Straßen und Keller, deckten Dächer ab und beeinträchtigten vereinzelt auch den Bahnverkehr. Wegen heftigen Unwetters ist ein Stadtteil in Singen im Kreis Konstanz abgesperrt und nicht mehr anfahrbar.
4: Verkehr. Vorsicht auf der A7 Hannover Richtung Hamburg zwischen Mellendorf und Berghof. Dort steht ein defektes Fahrzeug auf dem mittleren Fahrstreifen. In Ronnenberg ist die K234 wegen technischer Probleme am Bahnübergang in beiden Richtungen gesperrt. Hier kommen die 8 aktuellsten Blitzer für die Steinhuder Meerregion. Auf der B6 in Nienburg-Langendamm wird kurz vor der Abfahrt Nienburg-Süd geblitzt. Außerdem steht ein Blitzer in Celle-Altenhagen auf der Wittinger Straße. In Hannover-Kirchrode wird auf der Ostfeldstraße kontrolliert, Ecke Bärlageweg. Dazu in Hannover-Großbuchholz auf dem Osterfelddamm. In Langenhagen-Silbersee-Siedlung steht ein Blitzer auf der Theodor-Heuss-Straße kurz vor dem Restaurant. Weiter geht es in Neustadt-Stöckendrebber auf der Stöckendrebber-Straße und in Saarstedt auf der Hildesheimer Straße 70 Meter vor der Tankstelle. Zum Schluss noch in Steierberg, Fleckensteierberg auf der Rese an der Bushaltestelle. Weitere aktuelle Blitzer in der Region gibt es auch jederzeit online und in unserer Mehrradio-App. Gute Fahrt!
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